0: etwas länger. Für eine Bewertung ist es aber noch zu früh, sagte uns Paul Herrmann vom Straßen- und Tiefbauamt.
1: Wir selbst werden nach einer gewissen Einlaufzeit da rausgehen und uns das anschauen, werden das evaluieren. Ein wesentlicher Faktor sind die Reisezeiten der DVB. Dort werden wir uns die Ergebnisse abholen. Wie hoch sind denn überhaupt die Wartezeiten für die Straßenbahn?
0: Frankreich steht als erste Fußballmannschaft im WM-Halbfinale. Das Spiel gegen Marokko hat der Topfavorit mit 2:0 gewonnen. Gegner im Halbfinale ist dann entweder Spanien oder Belgien. Das zweite Viertelfinalspiel steigt heute um 21 Uhr unserer Zeit. 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
3: In Leipzig ist die Eutritscher Straße zwischen dem Stadtbad und der Berliner Straße wegen eines Polizeieinsatzes in beiden Richtungen gesperrt. Staus und Blitzer immer melden an unsere kostenfreie Hotline 0800 0815 200. Das Wetter im Freistaat. Mal mehr, mal weniger Wolken sind gerade unterwegs, aber es bleibt trocken. Dazu liegen die Temperaturen aktuell zwischen 14 und 10 Grad. Später am Tag wird's meist sonnig, nur Richtung Westsachsen ziehen auch mal ein paar dickere Wolken durch. Regen ist aber kein Thema. Die Höchstwerte liegen bei 22 bis 25 Grad.
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2: Um 2.30 Uhr. Ich bin Hanna Messerschmidt. Kindergeld einfach so bekommen, ohne es beantragen zu müssen. Dafür hat der Bundestag jetzt gestimmt. Die Auszahlung soll künftig nach der Geburt eines Kindes automatisch starten. Colin Mock fasst zusammen.
3: Bisher mussten Eltern dafür selbst bei der Familienkasse einen Antrag stellen. Losgehen soll das neue Verfahren Anfang kommenden Jahres. Zunächst soll das automatische Kindergeld ab dem zweiten Kind ausgezahlt werden, später dann auch für Erstgeborene. Der Bundesrat muss noch zustimmen. Außerdem hat Kanzler Merz in einer Regierungserklärung im Parlament die schwarz-rote Koalition verteidigt. Im ersten Jahr sei bereits viel passiert, das Deutschland wirklich voranbringe, so der Kanzler.
2: VW will künftig nur noch 9 Millionen Fahrzeuge pro Jahr herstellen. Das teilte der Konzern nach seiner Aufsichtsratssitzung mit. Die Modellpalette soll um die Hälfte schrumpfen. Weltweit sollen zudem bis zu 120.000 Jobs auf dem Prüfstand stehen, berichtet die Bild. Neue Details gibt's aber nicht. Die Erhöhung des BAföGs kommt allerdings später als zunächst geplant. Darauf haben sich Union und SPD jetzt geeinigt. Tom Husse mit den Infos.
4: Mehr Geld gibt es erst zum Sommersemester nächsten Jahres und nicht schon in diesem Wintersemester. Schwarz-Rot hat sich geeinigt, dass die Wohnkostenpauschale um 60 auf 440 Euro steigt. Und bis 2029 soll der BAföG-Grundbedarf schrittweise raufgehen, dass er wie die Grundsicherung bei gut 560 Euro liegt. Im Koalitionsvertrag hatten sich Union und SPD auf eine BAföG-Erhöhung geeinigt. Zuletzt stand das wegen Sparzwängen aber auf der Kippe. Das Studierendenwerk begrüßt die Einigung, kritisiert aber die Verschiebung nach hinten.
2: Seit gut einer Woche läuft Sachsens erste Diagonalampel im Testbetrieb. An der schiefen Ecke in der Dresdner Neustadt bekommen alle Fußgänger gleichzeitig grün. Das soll die stark belebte Kreuzung sicherer machen. Die Wartezeiten an der Kreuzung werden dadurch wohl etwas länger. Für eine Bewertung ist es aber noch zu früh, sagte uns Paul Herrmann vom Straßen- und Tiefbauamt.
5: Wir selbst werden nach einer gewissen Einlaufzeit rausgehen und uns das anschauen, werden das evaluieren. Ein wesentlicher Faktor sind die Reisezeiten der DVB. Dort werden wir uns die Ergebnisse abholen. Wie hoch sind denn überhaupt die Wartezeiten für die Straßenbahn?
2: Frankreich steht als erste Fußballmannschaft im WM-Halbfinale. Das Spiel gegen Marokko hat der Topfavorit mit 2:0 gewonnen. Gegner im Halbfinale ist dann entweder Spanien oder Belgien. Das zweite Viertelfinalspiel steigt heute um 21 Uhr unserer Zeit. 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
6: In Leipzig ist die Eutritscher Straße zwischen dem Stadtbad und der Berliner Straße wegen eines Polizeieinsatzes in beide Richtungen gesperrt. Staus und Blitzer immer melden an unsere kostenfreie Hotline 0800 0815 200. Das Wetter im Freistaat. Mal mehr, mal weniger Wolken sind gerade unterwegs, aber es bleibt trocken. Dazu liegen die Temperaturen aktuell zwischen 14 und 10 Grad. Später am Tag wird's meist sonnig, nur Richtung Westsachsen ziehen auch mal ein paar dickere Wolken durch. Regen ist aber kein Thema. Die Höchstwerte liegen bei 22 bis 25 Grad.
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3: Um 3 Uhr. Ich bin Hanna Messerschmidt. Der Kahlschlag bei VW fällt wohl noch mal größer aus. Wie die Bild schreibt, könnten weltweit bis zu 120.000 Jobs gestrichen werden. Deutlich mehr als bisher bekannt. Außerdem droht 4 VW-Werken in Deutschland die Schließung. In Hannover, Emden, Zwickau und Neckarsulm. An vielen Standorten gab es jetzt Protestaktionen. Stefan Ely von der IG Metall sagte uns:
4: Wenn auch nur ein Bruchteil davon stimmt, dass jetzt nochmal über den Kompromiss 24 hinaus nochmal mehr Arbeitsplätze abgebaut werden sollen oder es sogar so wäre, dass Werke zur Disposition stehen, dann würde das auf unseren entschlossenen Widerstand treffen. Das würden wir nicht akzeptieren.
3: Zudem plant VW künftig nur noch 9 Millionen Fahrzeuge im Jahr zu produzieren. Kindergeld fürs Neugeborene bei der Familienkasse selbst beantragen, das könnte Eltern bald erspart bleiben. Der Bundestag hat grünes Licht für das automatische Kindergeld gegeben. Künftig soll die Auszahlung nach der Geburt ohne Antrag starten. Der Bundesrat muss noch zustimmen. Deutschland steht vor der nächsten Hitzewelle. Am Wochenende erwartet der Deutsche Wetterdienst bis zu 36 Grad. Neue Zahlen zeigen, wie gefährlich die vergangenen heißen Tage waren. Laut Robert-Koch-Institut starben Ende Juni rund 5.000 Menschen an den Folgen der Hitze. Damit sind es in diesem Jahr jetzt schon mehr als in den gesamten Vorjahren 2020 bis 2025. Hitze führt meist nicht direkt zum Tod. Oft ist es die Kombi aus hohen Temperaturen und Vorerkrankungen wie beispielsweise Herzproblemen. Deswegen sind meist ältere Menschen betroffen. Sachsens erste Diagonalampel hat in Dresden für viel Aufsehen gesorgt. Seit gut einer Woche läuft die Schaltung an der schiefen Ecke im Testbetrieb. Phasenweise ist die Kreuzung komplett autofrei, sodass alle Fußgänger gleichzeitig drüber laufen können. Ob das auch ein Modell für andere Kreuzungen sein könnte, wird sich aber erst zum Jahresende zeigen. Paul Herrmann aus dem Straßen- und Tiefbauamt.
5: Zum einen ist die Anlage jetzt schon ein paar Jahre alt, sodass wir sowieso die Anlage erneuern mussten. Zum anderen ist dort vergleichsweise wenig Kfz-Verkehr und ein sehr, sehr hohes Fußverkehrsaufkommen. Und das sind so die wesentlichen Faktoren für so eine Schaltung.
3: Frankreich hat es ins Halbfinale der Fußball-WM geschafft. Das Viertelfinalspiel gegen Marokko hat Frankreich klar für sich entschieden. In Boston stand es am Ende 2-0. Im Halbfinale wartet dann entweder Spanien oder Belgien. In den kommenden Tagen gibt es dann noch die Spiele Norwegen, England und Argentinien, Schweiz. 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
6: Auf der A4 Chemnitz Richtung Erfurt liegen zwischen Gera-Leumnitz und Gera Gegenstände auf der Autobahn. Und in Leipzig ist die Eutritscher Straße zwischen dem Stadtbad und der Berliner Straße wegen eines Polizeieinsatzes in beide Richtungen gesperrt. Staus und Blitzer immer melden an unsere kostenfreie Hotline 0800 0815 200. Das Wetter im Freistaat. Mal mehr, mal weniger Wolken sind gerade unterwegs, aber es bleibt trocken. Dazu liegen die Temperaturen aktuell zwischen 14 und 10 Grad. Später am Tag wird es meist sonnig, nur Richtung Westsachsen ziehen auch mal ein paar dickere Wolken durch. Regen ist aber kein Thema. Die Höchstwerte liegen bei 22 bis 25 Grad.
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1: Um 3.30 Uhr. Ich bin Hanna Messerschmidt. Der Kahlschlag bei VW fällt wohl noch mal größer aus. Wie die Bild schreibt, könnten weltweit bis zu 120.000 Jobs gestrichen werden. Deutlich mehr als bisher bekannt. Außerdem droht 4 VW-Werken in Deutschland die Schließung. In Hannover, Emden, Zwickau und Neckarsulm. An vielen Standorten gab es jetzt Protestaktionen. Stefan Ely von der IG Metall sagte uns:
2: Wenn auch nur ein Bruchteil davon stimmt, dass jetzt nochmal über den Kompromiss 24 hinaus nochmal mehr Arbeitsplätze abgebaut werden sollen oder es sogar so wäre, dass Werke zur Disposition stehen, dann würde das auf unseren entschlossenen Widerstand treffen. Das würden wir nicht akzeptieren.
1: Zudem plant VW künftig nur noch 9 Millionen Fahrzeuge im Jahr zu produzieren. Kindergeld fürs Neugeborene bei der Familienkasse selbst beantragen, das könnte Eltern bald erspart bleiben. Der Bundestag hat grünes Licht für das automatische Kindergeld gegeben. Künftig soll die Auszahlung nach der Geburt ohne Antrag starten. Der Bundesrat muss noch zustimmen. Deutschland steht vor der nächsten Hitzewelle. Am Wochenende erwartet der Deutsche Wetterdienst bis zu 36 Grad. Neue Zahlen zeigen, wie gefährlich die vergangenen heißen Tage waren. Laut Robert-Koch-Institut starben Ende Juni rund 5000 Menschen an den Folgen der Hitze. Damit sind es in diesem Jahr jetzt schon mehr als in den gesamten Vorjahren 2020 bis 2025. Hitze führt meist nicht direkt zum Tod. Oft ist es die Kombi aus hohen Temperaturen und Vorerkrankungen wie beispielsweise Herzproblemen. Deswegen sind meist ältere Menschen betroffen. Sachsens erste Diagonalampel hat in Dresden für viel Aufsehen gesorgt. Seit gut einer Woche läuft die Schaltung an der schiefen Ecke im Testbetrieb. Phasenweise ist die Kreuzung komplett autofrei, sodass alle Fußgänger gleichzeitig drüber laufen können. Ob das auch ein Modell für andere Kreuzungen sein könnte, wird sich aber erst zum Jahresende zeigen. Paul Herrmann aus dem Straßen- und Tiefbauamt.
3: Zum einen ist die Anlage jetzt schon ein paar Jahre alt, sodass wir sowieso die Anlage erneuern mussten. Zum anderen ist dort vergleichsweise wenig Kfz-Verkehr und ein sehr, sehr hohes Fußverkehrsaufkommen. Und das sind so die wesentlichen Faktoren für so eine Schaltung.
1: Frankreich hat es ins Halbfinale der Fußball-WM geschafft. Das Viertelfinalspiel gegen Marokko hat Frankreich klar für sich entschieden. In Boston stand es am Ende 2:0. Im Halbfinale wartet dann entweder Spanien oder Belgien. In den kommenden Tagen gibt es dann noch die Spiele Norwegen, England und Argentinien, Schweiz. 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
4: In Leipzig ist die Eutritscher Straße zwischen dem Stadtbad und der Berliner Straße wegen eines Polizeieinsatzes in beide Richtungen gesperrt. Staus und Blitzer immer melden an unsere kostenfreie Hotline 0800 0815 200. Das Wetter im Freistaat. Mal mehr, mal weniger Wolken sind gerade unterwegs, aber es bleibt trocken. Dazu liegen die Temperaturen aktuell zwischen 14 und 10 Grad. Später am Tag wird es meist sonnig, nur Richtung Westsachsen ziehen auch mal ein paar dickere Wolken durch. Regen ist aber kein Thema. Die Höchstwerte liegen bei 22 bis 25 Grad.
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3: Um 4 Uhr. Ich bin Hanna Messerschmidt. Der Kahlschlag bei VW fällt wohl nochmal größer aus. Wie die Bild schreibt, könnten weltweit bis zu 120.000 Jobs gestrichen werden. Deutlich mehr als bisher bekannt. Außerdem droht 4 VW-Werken in Deutschland die Schließung. In Hannover, Emden, Zwickau und Neckarsulm. An vielen Standorten gab es jetzt Protestaktionen. Stefan Ely von der IG Metall sagte uns,
4: wenn auch nur ein Bruchteil davon stimmt, dass jetzt nochmal über den Kompromiss 24 hinaus nochmal mehr Arbeitsplätze abgebaut werden sollen oder es sogar so wäre, dass Werke zur Disposition stehen, dann würde das auf unseren entschlossenen Widerstand treffen. Das würden wir nicht akzeptieren.
3: Zudem plant VW künftig nur noch 9 Millionen Fahrzeuge im Jahr zu produzieren. Kurz vor der Sommerpause hat der Bundestag noch zwei große Brocken vor der Brust. Der eine ist das Krankenkassensparpaket, über das heute abgestimmt wird. Tom Husse, das stand ja zuletzt noch auf der Kippe.
5: Ja, so sieht's aus. Grüne und Linke wollten die Abstimmung verschieben und sind vors Bundesverfassungsgericht gezogen. Das hatte die Eilanträge dann aber abgewiesen. Schwarz-Rot plant größere Einschnitte im Gesundheitssektor. Auf Versicherte kommen höhere Kosten zu. Zweites großes Thema im Bundestag ist das Heizungsgesetz. Auch in Zukunft soll es möglich sein, neue Öl- und Gasheizungen einzubauen. Das Gesetz soll heute auch nur durch den Bundesrat.
3: Bei einem schweren Waldbrand in Andalusien sind bisher mindestens 12 Menschen ums Leben gekommen. Einige der Toten wurden in ihrem Auto gefunden. Spanischen Behörden zufolge ist der Brand am Nachmittag in der Nähe von Almeria ausgebrochen. Auch Portugal und Frankreich hatten zuletzt mit Bränden zu kämpfen. Der Mann, der den Zugbegleiter Serkan Çağla getötet hat, muss für 10 Jahre ins Gefängnis. Das Landgericht Zweibrücken verurteilte ihn wegen Körperverletzung mit Todesfolge. Finn Rebesell-Freundlieb.
6: Das Urteil ist damit noch mal niedriger als von der Staatsanwaltschaft gefordert. Sie hatte dem Angeklagten ganz am Anfang der Verhandlungen noch Mord vorgeworfen. Das Gericht hielt das aber nicht für ausreichend begründet. Nun sind es also 10 Jahre. Im Februar hatte der Mann den Schaffner bei einer Ticketkontrolle in Rheinland-Pfalz so heftig geschlagen, dass dieser kurze Zeit später starb. Der Fall hatte eine Debatte über mangelnde Sicherheit in Zügen ausgelöst.
3: Dresden geht neue Wege für die Sicherheit im Straßenverkehr. Seit gut einer Woche läuft dort Sachsens erste Diagonalampel im Testbetrieb. An der schiefen Ecke bekommen alle Fußgänger gleichzeitig grün. Der Autoverkehr steht dann zeitweise komplett. Bis Jahresende will die Stadt testen, wie gut das funktioniert. Frankreich steht als erste Fußballmannschaft im WM-Halbfinale. Das Spiel gegen Marokko hat der Topfavorit mit 2:0 gewonnen. Gegner im Halbfinale ist dann entweder Spanien oder Belgien. Das zweite Viertelfinalspiel steigt heute um 21 Uhr unserer Zeit. 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
7: Auf der A4 Chemnitz Richtung Erfurt liegt zwischen dem Hermsdorfer Kreuz und Stadtroda ein totes Tier auf der Autobahn. Staus und Blitzer immer melden an unsere kostenfreie Hotline 0800 0815 200. Das Wetter im Freistaat. Mal mehr, mal weniger Wolken sind gerade unterwegs, aber es bleibt trocken. Dazu liegen die Temperaturen aktuell zwischen 14 und 10 Grad. Später am Tag wird's meist sonnig, nur Richtung Westsachsen ziehen auch mal ein paar dickere Wolken durch. Regen ist aber kein Thema. Die Höchstwerte liegen bei 22 bis 25 Grad.
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2: Um 4.30 Uhr. Ich bin Hanna Messerschmidt. Der Kahlschlag bei VW fällt wohl noch mal größer aus. Wie die Bild schreibt, könnten weltweit bis zu 120.000 Jobs gestrichen werden, deutlich mehr als bisher bekannt. Außerdem droht 4 VW-Werken in Deutschland die Schließung, in Hannover, Emden, Zwickau und Neckarsulm. An vielen Standorten gab es jetzt Protestaktionen. Stefan Ely von der IG Metall sagte uns:
3: Wenn auch nur ein Bruchteil davon stimmt, dass jetzt nochmal über den Kompromiss 24 hinaus nochmal mehr Arbeitsplätze abgebaut werden sollen oder es sogar so wäre, dass Werke zur Disposition stehen, dann würde das auf unseren entschlossenen Widerstand treffen. Das würden wir nicht akzeptieren.
2: Zudem plant VW künftig nur noch 9 Millionen Fahrzeuge im Jahr zu produzieren. Kurz vor der Sommerpause hat der Bundestag noch zwei große Brocken vor der Brust. Der eine ist das Krankenkassensparpaket, über das heute abgestimmt wird. Tom Husse, das stand ja zuletzt noch auf der Kippe.
4: Ja, so sieht's aus. Grüne und Linke wollten die Abstimmung verschieben und sind vors Bundesverfassungsgericht gezogen. Das hatte die Eilanträge dann aber abgewiesen. Schwarz-Rot plant größere Einschnitte im Gesundheitssektor. Auf Versicherte kommen höhere Kosten zu. Zweites großes Thema im Bundestag ist das Heizungsgesetz. Auch in Zukunft soll es möglich sein, neue Öl- und Gasheizungen einzubauen. Das Gesetz soll heute auch noch durch den Bundesrat.
2: Bei einem schweren Waldbrand in Andalusien sind bisher mindestens 12 Menschen ums Leben gekommen. Einige der Toten wurden in ihrem Auto gefunden. Spanischen Behörden zufolge ist der Brand am Nachmittag in der Nähe von Almeria ausgebrochen. Auch Portugal und Frankreich hatten zuletzt mit Bränden zu kämpfen. Der Mann, der den Zugbegleiter Serkan Çağla getötet hat, muss für 10 Jahre ins Gefängnis. Das Landgericht Zweibrücken verurteilte ihn wegen Körperverletzung mit Todesfolge. Finn Rebesell-Freundlieb.
5: Das Urteil ist damit noch mal niedriger als von der Staatsanwaltschaft gefordert. Sie hatte dem Angeklagten ganz am Anfang der Verhandlungen noch Mord vorgeworfen. Das Gericht hielt das aber nicht für ausreichend begründet. Nun sind es also 10 Jahre. Im Februar hatte der Mann den Schaffner bei einer Ticketkontrolle in Rheinland-Pfalz so heftig geschlagen, dass dieser kurze Zeit später starb. Der Fall hatte eine Debatte über mangelnde Sicherheit in Zügen ausgelöst.
2: Dresden geht neue Wege für die Sicherheit im Straßenverkehr. Seit gut einer Woche läuft dort Sachsens erste Diagonalampel im Testbetrieb. An der schiefen Ecke bekommen alle Fußgänger gleichzeitig grün. Der Autoverkehr steht dann zeitweise komplett. Bis Jahresende will die Stadt testen, wie gut das funktioniert. Frankreich steht als erste Fußballmannschaft im WM-Halbfinale. Das Spiel gegen Marokko hat der Topfavorit mit 2:0 gewonnen. Gegner im Halbfinale ist dann entweder Spanien oder Belgien. Das zweite Viertelfinalspiel steigt heute um 21 Uhr unserer Zeit. 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
6: Es gibt gerade keine Staus. Ihr kommt entspannt durch. Staus und Blitzer immer melden an unsere kostenfreie Hotline 0800 0815 200. Das Wetter im Freistaat. Mal mehr, mal weniger Wolken sind gerade unterwegs, aber es bleibt trocken. Dazu liegen die Temperaturen aktuell zwischen 14 und 10 Grad. Später am Tag wird's meist sonnig, nur Richtung Westsachsen ziehen auch mal ein paar dickere Wolken durch. Regen ist aber kein Thema. Die Höchstwerte liegen bei 22 bis 25 Grad.
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1: Hallo, ich bin Friederike Ursprung. Was ist wichtig diese Woche in Sachsens Kirchen und Gemeinden? Das erfahrt ihr jetzt. Die Leipziger Kirchen starten ein ökumenisches Netzwerk für junge Erwachsene. Kirche 20 Plus heißt es. Und es bündelt Angebote, die es in den Gemeinden für junge Leute zwischen 20 und 35 schon gibt. Das sind Möglichkeiten zu Seelsorge, Kontakt und Austausch. Zum Beispiel Spieleabende in der Pax Jugendkirche, die katholische Jugend der Propsteikirche oder die Wohnzimmerkirche in der Philippuskirche. Und dazu gibt es Signalgruppen, um sich zu vernetzen. In Leipzig beginnt die CSD-Woche unter dem Motto »Keine Ruhe, kein Zurück, queere Rechte Stück für Stück«. Auch die Leipziger Kirchen beteiligen sich daran. An diesem Sonntag mit einem Gottesdienst der katholischen Jugend um 11 Uhr in der Propsteikirche. Und nächsten Freitag lädt der Stammtisch Queer und Glaube ein zum ökumenischen Friedensgebet für alle in der evangelisch-reformierten Kirche. Dort erlebt ihr am Abend vorher auch ein Benefizkonzert Love and Charity mit Musik und Kunst von vielen queeren Menschen. Donnerstag um 20 Uhr. 7 neue katholische Religionslehrerinnen für Sachsen. Dafür haben die Frauen neulich in einem Festgottesdienst ihre Beauftragung bekommen. Missio Canonica heißt die in der katholischen Kirche offiziell. 4 von ihnen unterrichten an Grundschulen, 3 an weiterführenden Schulen. Im Gottesdienst erinnerte Bischof Heinrich Timmer Evers daran, dass ihre Aufgabe nicht nur im Unterrichten besteht, sondern dass sie junge Menschen auch begleiten und Zeugen im Glauben sein sollen. 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
3: Um 5 Uhr. Ich bin Hanna Messerschmidt. VW will künftig nur noch 9 Millionen Fahrzeuge pro Jahr herstellen. Das teilte der Konzern nach seiner Aufsichtsratssitzung mit. Die Modellpalette soll um die Hälfte schrumpfen. Weltweit sollen zudem bis zu 120 Jobs auf dem Prüfstand stehen, berichtet die Bild. Neue Details gibt's aber nicht. Finn Riebesell, Freund lieb.
4: Mit der Arbeitnehmerseite wurde bereits ein Abbau von 50.000 Jobs vereinbart. Diese Zahl soll nun offenbar mindestens verdoppelt werden. Außerdem sollen ab 2031 4 deutsche Werke schließen. Zuerst soll die Produktion in den Werken in Zwickau und Emden eingestellt werden. Wenig später sollen Hannover und Neckarsulm folgen. Deutschlandweit sind VW-Beschäftigte den Tag über gegen die Sparpläne auf die Straße gegangen.
3: Kurz vor der Sommerpause stimmt der Bundestag heute über das Krankenkassen-Sparpaket ab. Schwarz-Rot plant größere Einschnitte im Gesundheitssektor. Auf Versicherte kommen höhere Kosten zu. Auch das Heizungsgesetz ist Thema im Bundestag. Auch langfristig sollen neue Öl- und Gasheizungen eingebaut werden dürfen. Im Fall der tödlichen Attacke auf den Zugbegleiter Serkan Çağlar muss der Angeklagte 10 Jahre ins Gefängnis. Das Landgericht Zweibrücken verurteilte den 26-Jährigen wegen Körperverletzung mit Todesfolge. Im Februar hatte der Mann den Schaffner bei einer Ticketkontrolle in Rheinland-Pfalz so heftig geschlagen, dass dieser kurze Zeit später starb. Der Fall hat eine Debatte über mangelnde Sicherheit in Zügen ausgelöst. Die Bahn reagierte etwa mit Bodycams für Mitarbeitende. Sachsens erste Diagonalampel ist jetzt in der Dresdner Neustadt in Betrieb. An der schiefen Ecke bekommen alle Fußgänger gleichzeitig grün. Der Autoverkehr steht dann zeitweise komplett. Bis Jahresende will die Stadt testen, wie gut das funktioniert. Nach einem ersten Fazit muss man an der Kreuzung zwar mit längeren Wartezeiten rechnen. Paul Herrmann aus dem Straßen- und Tiefbauamt sagt aber:
5: Der wesentliche Vorteil ist, dass der Fußgänger jetzt sicher über die Straße gehen kann. Er muss nicht mehr schauen, ist da ein Auto unterwegs oder kommt da eine Straßenbahn, die da parallel mitfährt, sondern der Fußgänger kann tatsächlich vollkommen allein und vollkommen gesichert über die Straße gehen.
3: Frankreich hat es ins Halbfinale der Fußball-WM geschafft. Das Viertelfinalspiel gegen Marokko hat Frankreich klar für sich entschieden. In Boston stand es am Ende 2-0. Im Halbfinale wartet dann entweder Spanien oder Belgien. In den kommenden Tagen gibt es dann noch die Spiele Norwegen-England und Argentinien-Schweiz. 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
6: Nichts los im Moment, die Straßen in Sachsen sind frei. Staus und Blitzer immer melden an unsere kostenfreie Hotline 0800 0815 200. Das Wetter im Freistaat. Meist sonnig geht's in den Morgen, dazu hängen nur ein paar Wolken und es bleibt trocken. Später am Tag wird's wärmer, die Höchstwerte liegen bei 25 bis 27 Grad, in den Bergen ist es etwas kühler. Morgen bleibt's meist sonnig und trocken, nur in der Oberlausitz sind vereinzelt mal Schauer drin und am Sonntag geht's freundlich weiter mit Sonne und Wolken.
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8: Freut euch gleich auf einen wunderschönen Sonnenaufgang im Freistaat. Ich habe es nochmal nachgeguckt. Eine Viertelstunde weniger Tag haben wir momentan. Gefühlt ist es fast schon ein bisschen länger, aber sei es drum. Wach kriegen wir uns alle trotzdem. Und zwar mit Roxette, mit den Pet Shop Boys und die Bee Gees sorgen dafür, dass die Nachtschicht nicht einschläft auf den letzten Metern. 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

Ist das herrlich. Der Sommer zieht wieder an, gefühlt schon die 30 Grad heute. 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

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Jetzt braucht ihr mit Sicherheit erstmal einen großen starken Kaffee und CC Catch unterstützt euch mit Cause You Are Young, mehr 80er Sound hier bei RSA. Party.

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4: Um 5.30 Uhr, ich bin Dirk Justes. Sachsens Wirtschaftsminister Dirk Panther hat Volkswagen aufgefordert, das Zwickauer VW-Werk zu erhalten. Die Beschäftigten sind bereit, Veränderungen zu akzeptieren, wenn sie eine Zukunftsperspektive bekommen, so Panther nach einer Aufsichtsratssitzung des Konzerns. Laut Bild sollen weltweit bis zu 120.000 Jobs bei VW wegfallen. Der Bundestag hat ein Gesetz beschlossen, um die Kommunen in Deutschland zu entlasten. Bis 2029 sollen jedes Jahr rund 1 Milliarde Euro für Länder und Kommunen bereitstehen, um etwa Schulen und Kitas zu finanzieren. Der Bundesrat muss noch zustimmen. Ein Brand hat auf der A72 für Probleme gesorgt. Zwischen Rochlitz und Penig stand am Nachmittag die Böschung in Flammen. In Richtung Hof war die Autobahn zeitweise voll gesperrt. Die Einsatzkräfte konnten das Feuer schnell unter Kontrolle bringen. Frankreich steht als erstes Team im Halbfinale der Fußball-WM. Der Top-Favorit gewann sein Viertelfinale gegen Marokko mit 2:0. Gegner in der Runde der letzten vier ist dann entweder Spanien oder Belgien. Beide treffen heute um 21 Uhr unserer Zeit aufeinander. 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
5: Es gibt gerade keine Staus, ihr kommt entspannt durch. Staus und Blitzer immer melden an unsere kostenfreie Hotline 0800 0815 200. Das Wetter im Freistaat. Meist sonnig geht's in den Morgen, dazu hängen nur ein paar Wolken und es bleibt trocken. Später am Tag wird's wärmer, die Höchstwerte liegen bei 25 bis 27 Grad, in den Bergen ist es etwas kühler. Morgen bleibt's meist sonnig und trocken, nur in der Oberlausitz sind vereinzelt mal Schauer drin und am Sonntag geht's freundlich weiter mit Sonne und Wolken.
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6: Faultiere sind ja wirklich faul. Warum sind die denn eigentlich so faul, die Faultiere? Das klären wir gleich im Klugschiss am Morgen. Der Funfact zum Weitererzählen, damit ihr einen guten Freitagmorgen habt. Sascha, Midnight Oil und für alle, die heute, nur gerade auf dem Freitag, ihre Schichtdienstwoche erst beginnen. Toi, toi, toi, schönes Ranklotzen gleich im Frühdienst. RSA ist an eurer Seite und zwar mit dem Wild Boys von Duran Duran. Das wäre 80er-Mucke.

Das ist so krass. Faultiere sind so faul, dass ihr Magen bis zu einem Monat braucht, um eine Mahlzeit zu verdauen. Hier sind die Erse am Muntermacher. Damit euch die Kinnlade nach unten geht, damit ihr auf der Arbeit direkt Schnackmaterial habt, gibt's an der Stelle immer den Klugschiss am Morgen. Faultiere. Faultiere ernähren sich fast nur von Blättern. Und weil die kaum Energie liefern, haben Faultiere den langsamsten Stoffwechsel aller Säugetiere. Und die Verdauung dazu ist auch richtig smooth eingestellt. Eine einzige Mahlzeit braucht bis zu einem Monat, um verdaut zu werden. Und die sind halt genau deshalb auch so unglaublich langsam, weil die wollen einfach keinerlei Energie verbrauchen. Die haben sogar die Muskeln so angepasst, dass die wirklich nur das Minimum an Muskeln haben, um sich gerade so noch fortbewegen zu können. Habt ihr gehört hier bei RSA im Klugschiss? Den gibt's immer 6:40 Uhr, 8:40 Uhr. Und jetzt bewerben wir uns wieder für die beste Playlist des Freistaates mit der Cutting Crew, Donna Summer und Midnight Oil. Bester Wachmachrock bei RSA.

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0: 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Hier ist RSA. Ist es noch lange nicht um 6 Uhr, Freunde. Habt erstmal einen schönen Freitagmorgen. Falls ihr heute Abend die Kollegen, die Nachbarn mal wieder über den Zaun einladet, falls ihr den Garten reaktiviert und ein schönes Lagerfeuer oder im Spätdienst. Beste Mucke aus eurer liebsten Schwurbezeit hat heute Abend wieder Uwe Heuer und zwar mit seinen 12-Inch-Mix mit dem Maxis Maximal.
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2: Also das Allerschönste, was wir so tun können, ist tanzen.
0: Na, sag ich doch.

0: Keine Mucke bei RSA. Damit haben wir es ein paar Sekunden vor um 6. Freunde, hier ist RSA. Frankreich ist locker gegen Marokko ins Halbfinale gestürmt. Selbst ein verpatzter Elfer hat nichts geändert. 2:0. Nächstes Viertelfinale heute mit Spanien, Belgien, 21 Uhr. Direkt nach um 6, wenn ihr im Auto sitzt, gibt's erstmal Dirty Dancing, Mucke. Wir setzen uns ans Lagerfeuer der Konef. Wir haben natürlich mehr 80er Mucke. Hier bei RSA, ich bin der Nomi. Hallo, schönen Freitag.
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2: Um 6 Uhr, ich bin Dirk Justus. Sachsens VW-Beschäftigte sorgen sich weiter um ihre Zukunft. Der Aufsichtsrat hat stundenlang über Sparpläne des Konzerns beraten. Angaben zu Werkschließungen oder Stellenstreichungen macht er danach nicht. Er teilt aber mit, dass Volkswagen seine Modellpalette deutlich verringern wird. Zuletzt gab es Berichte, dass das Zwickauer VW-Werk geschlossen werden soll. Es ist nicht das erste Mal, dass die Beschäftigten bangen müssen, so Jan Otto von der IG Metall.
3: Wir kennen das ja alles. Wir haben das Spiel ja schon mal durch in 24. Ich rate dem Konzern, jetzt wieder auf den Weg zurückzukommen, wo man verbindlich miteinander ins Gespräch geht. Das ist ein harter Deal, der hier errungen wurde 2024 für alle. Aber so wie es jetzt aussieht, scheint das ja am ehesten vom Konzern in Frage gestellt zu werden.
2: Der Bundestag hat ein Gesetz beschlossen, um die Kommunen in Deutschland zu entlasten. Bis 2029 sollen jedes Jahr rund 1 Milliarde Euro für Länder und Kommunen bereitstehen, um etwa Schulen und Kitas zu finanzieren. Der Bundesrat muss noch zustimmen. Ein Brand hat auf der A72 für Probleme gesorgt. Zwischen Rochlitz und Penig stand am Nachmittag die Böschung in Flammen. In Richtung Hof war die Autobahn zeitweise voll gesperrt. Die Einsatzkräfte konnten das Feuer schnell unter Kontrolle bringen. Die Polizeidirektion Chemnitz sucht ehrenamtliche Unterstützung. Die Helfer sollen Reviere in Chemnitz, Mittelsachsen und im Erzgebirge entlasten, als Teil der sächsischen Sicherheitswacht. Sie sprechen mit Bürgern und melden verdächtige Vorfälle. Bewerben können sich 18- bis 60-Jährige bis Ende August. Frankreich steht als erstes Team im Halbfinale der Fußball-WM. Der Topfavorit gewann sein Viertelfinale gegen Marokko mit 2:0. Gegner in der Runde der letzten vier ist dann entweder Spanien oder Belgien. Beide treffen heute um 21 Uhr unserer Zeit aufeinander. 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
0: Der RSA-Verkehrsreport, 3 Minuten nach um 6. Schön Wetterblitzer haben wir jetzt schon. Heidenau, Hauptstraße Richtung... Beidseitig. Richtung beidseitig. In Kostitz-Eilenburger Straße wird auch geblitzt. Und zwar am Ortsausgang Richtung Eilenburg. Habt ihr auch was? Egal in welche Richtung, gibt's gern durch. Kostenfrei 0800 0815 200. Vielen Dank. Das Wetter im Freistaat ist herrlich schön frisch. Durchlüften Freistaat in Bad Schandau bei 12, Eibenstock 11, Seida 11 Grad. Dazu haben wir momentan vor allem im Erzgebirge bis rein nach Mittelsachsen und Nordsachsen noch wirklich größere Wolkenfelder. In Teilen vom Vogtland und im restlichen Freistaat ist schon super schön sonnig. Das wird bei euch auch noch nachziehen, heute bei maximal 28 Grad. Zum Nachmittag mal eine kleine Husche möglich. Morgen ganz genauso, Sonntag ganz genauso.
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0: Neu wie hier, hallöchen, schönen Freitag. Wo am Wochenende euer Hund mit euch shoppen geht. 6.10 Uhr. Vorher zum ersten Blick nach dem Grünen. Die Pflanzen gießen und eurem inneren Affen jetzt Zucker geben. Und zwar mit den Cornels, mit guter Mucke von Talk Talk Such Shame. Da machen wir diesen kleinen Synthie-Elefanten. Hört da gleich mal ganz genau hin. Wir Metal Jennifer Warnes, eine klare Erinnerung an eure beste Schwurfezeit. Und hier schon die Sandra von 86. Ist mehr

0: Am Wochenende gehen eure Hunde mit euch shoppen. Und damit guten Morgen hier bei RSA. Es ist 6:12 Uhr. Wir haben eine fantastische Ausflugsempfehlung in Richtung Chemnitz.
1: Am Samstag findet bei uns im Wasserschloss Klaffenbach auf der Festwiese der dritte Chemnitzer Hundesommer statt. Wichtig ist, jeder, der mit Hund kommt, sollte bitte einen Heimtierimpfpass mit einer gültigen Tollwutimpfung dabei haben. Ansonsten, wir haben die Rettungshunde vor Ort. Dann haben wir einen großen Hundefreilauf. Wir haben 30 Marktstände mit Hundezubehör, Accessoires und Taschen. Und ansonsten alles, was das Hundeherz höher schlagen lässt, Hundebetten, Kauartikel. Also kommt gerne vorbei, wir freuen uns auf euch und haben allerlei für euch parat.
0: Freunde, also hin da, wenn euch das ein Stückchen zu weit ist. Wir haben natürlich wie jedes Wochenende auch die besten Veranstaltungstipps für eure Region rausgesucht. Klickt einfach auf rsasachsen.de und macht euch jetzt einen richtig schönen Freitagmorgen mit. Bill Medley, Jennifer Warnes, Dirty Dancing, guter Rock von Elo und Talk Talk hier mit dem kleinen Synthie-Elefanten. Ist mehr 80er-Mucke bei RSA.

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Jetzt machen wir Chris Rea mit der Julia und mehr 80er Mucke aus Dirty Dancing bei RSA. Es ist 6:21 Uhr. Hallo! Ja.

0: 6.29 Uhr aufstehen, Sachsen, Brille putzen. Und damit ihr heute den besten Durchblick habt, machen wir euch erstmal richtig gut wach. Und zwar mit dem Einviertel Aber, die Anni Fried gleich aus den 80ern. Das erste Ding, was bei MTV rauf und runter gelaufen ist. Und wenn ihr gerade erstmal noch mit eurer Frisur beschäftigt seid, dann die Hymne auf das Haarfärbemittel von Elvis. Das hat sie bei einer Touritour in Graceland aufgeschnappt, diesen Begriff, und zwar Black Velvet. So hieß dieses Haarfärbemittel für dieses wirklich schwarze Schwarz. Black Velvet, Elena Miles, absolute Kulthit. Bis um 7 hier bei RSA.
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15: Um 6.30 Uhr, ich bin Dirk Justes. Die Zukunft der sächsischen VW-Werke bleibt unklar. Der Aufsichtsrat hat gestern über Einschnitte beraten. VW will unter anderem weniger Modelle anbieten. Zu Werkschließungen und Stellenstreichungen sagte der Konzern nichts. Laut Medienberichten sollen weltweit mindestens 100.000 Stellen wegfallen. Außerdem droht Standorten die Schließung, darunter Zwickau. Sachsen hofft auf neue Gaskraftwerke. Der Bundestag hat gestern das Stromversorgungsgesetz beschlossen. Heute soll noch der Bundesrat zustimmen. Da der sogenannte Südbonus entschärft wurde, kommen nun die Nord- und Ostländer beim Bau neuer Kraftwerke stärker zum Zug als bisher gedacht. Die Bahnbrücke in Machern muss ersetzt werden. Der Bauausschuss im Landkreis Leipzig hat nun die Weichen gestellt. Kommendes Jahr soll zunächst eine Behelfsbrücke gebaut werden. Der eigentliche Neubau soll 2030 fertig sein. Dafür hofft der Landkreis auf Geld. Aus dem Sondervermögen fertig sind die Pläne noch nicht. Frankreich steht im Halbfinale der Fußball-WM. Der Topfavorit besiegte Marokko in seinem Viertelfinale mit 2:0. Im Halbfinale wartet dann entweder Spanien oder Belgien. In den kommenden Tagen gibt's dann noch die Spiele Norwegen gegen England und Argentinien gegen Schweiz. 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
0: Der RSA-Verkehrsreport auf der A4 Chemnitz-Erfurt zwischen Rüdersdorf und Hermsdorf-Ost. Hier Behinderungen auf der rechten und mittleren Spur und Hohensteinerster und Umgebung Neuklarer. Das gesamte Wochenende immer wieder Behinderungen wegen der Anreise, der Abreisewelle vom MotoGP. Wenn eine 250.000 Menschen unterwegs sind, da ist einfach was los. Wenn ihr auch was entdeckt habt, ja, kostenfreie Hotline, die haben doch wir. Hier bei RSA 0800 0815 200. Gebt's gern an die anderen weiter. Vielen Dank.
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0: Das Wetter im Freistaat. In Olbernhau haben wir 12, Rabenau, das bei Freital 13 Grad und in Dobitsch sind es 14. Maximal werden es heute 28. Dazu gibt es Sonne, Wolken im Wechsel trocken. Morgen auf dem Sonnabend ähnlich, zum Nachmittag hin mal eine Husche bei bis zu 29 Grad und der Sonntag, naja, genauso.
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0: Guten Morgen, Freistaat. Wie ulkig Hummeln auf Essen reagieren. Wenn was ihnen überhaupt gar nicht schmeckt, darum geht's gleich im Klugschisser morgen. Der Funfact zum Weitererzählen 6:40 Uhr. Habt ihr gleich Gesprächsmaterial fürs Wartezimmer oder die Schlange beim Getränkehandel heute Nachmittag. So, jetzt recken und strecken, abdampfen in den Freitag mit Falco, mit dem Bacchus, mit Frieda, Elena Meis machen wir. Und jetzt schon die gut gelaunte Whitney Houston. I wanna dance with somebody who loves me. Na gut, konntest die Laune machen. Mehr 80er-Mucke hier bei RSA.

Kein Mist. Hummeln verziehen das Gesicht, wenn ihnen etwas nicht schmeckt. Und damit guten Morgen zum Klugschiss des Tages bei RSA, der Funfact zum Weitererzählen, damit ihr in der Kaffeeküche gleich mit einem Hinhörer punkten könnt. Wenn Hummeln etwas lecker finden, dann strecken die die Zunge raus, fast als ob sie sich die Lippen ablecken würden. Und schmeckt Hummeln etwas nicht, dann schütteln sie den Kopf und wischen sich den Mund schnell wieder ab. Genauso wie wir lieben Hummeln Zucker und verziehen die Gusche, ja, bei bitteren Sachen. Das haben Forscher jetzt

mit großen Zeitlupenkameras rausgefunden. Sowas hört ihr immer bei den RSA Muntermacher im Klugschiss am Morgen. Den gibt es immer gegen 6.40 Uhr und 8.40 Uhr hier bei RSA. Jetzt drehen wir eine Runde mit Bagels und Hans Hölzel, besser bekannt als Falco, Rock Me Amadeus.

0: Die RSA-Muntermacher, es ist 6.52 Uhr. Hallo Freistaat.
1: Guten Morgen, liebe Naomi Sonnenscheinchen.
0: Hallo Uta.
1: Ich wünsche dir heute einen angenehmen Freitag. Ja. Komm dann gut
0: Danke
1: ins
0: dir auch.
1: Wochenende. No? Und allen anderen natürlich im Studio auch.
0: Allen anderen im Studio? Ich glaube, der Chef hat sogar Praktikanten freigegeben. Freunde, haltet durch, wenn wir euch auch alle in der Urlaubszeit sind und ihr trotzdem die doppelte Arbeit habt. Es geht es gut mit einem absoluten Kulthit bzw. Mega-80er. Sie war seinerzeit mit dem Auto unterwegs. Ihre Tochter hatte eine Kassette dabei, wollte sie unbedingt hören. Und sie dachte sich, ey, der Schlagzeugsound, das will ich auch haben. Wer ist denn das? Das ist Phil Collins, Mama. Phil Collins. Da hat sie ihn angefragt, ob er bei ihr auch der Produzent sein könnte. Und da sie Anifried von ABBA ist, hat Phil Collins ja gesagt. Hier im Studio bei I Know There's Something Going On. Deswegen die Trommeln. Vor allem ziemlich fette produziert bei Frieda, ihrem 82er-Hit. Den habt ihr jetzt hier bei RSA auf den Lauschern.

0: KSA, es ist kurz vor um sieben. Lieber Einzelhandel, Groß- und Außenhandel, danke, dass ihr uns täglich die Regale vollmacht. Habt heute alle einen tollen Arbeitstag. Und bevor das große Gerammel losgeht, mehr 80er-Mucke und Kultitz, die absolut laut machen. Wir haben den RSA-Mix mit euch mal wieder zusammen angefasst, haben gefragt, was wir spielen sollen. Und es ist großartig geworden. Also lasst RSA laut, dreht's immer wieder an für Dinge, die ihr ewig nicht mehr gehört habt. Nach um sieben auch gleich mit The Power of Goodbye von Madonna, mit Michael Jackson, Rod Stewart und nur große Namen hier bei den RSA-Muntermachern. Hallöchen.
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1: Um 7 Uhr, ich bin Dirk Justus. Wir kämpfen um die Arbeitsplätze bei VW. Das hat Sachsens Wirtschaftsminister Dirk Panther nach einer Aufsichtsratssitzung des Konzerns gesagt. Beschäftigte in Zwickau, Chemnitz und Dresden sowie bei Porsche in Leipzig hatten gestern gegen Sparpläne bei VW protestiert. Stefan Ely von der IG Metall sagte uns beim Protest vor der gläsernen Manufaktur in Dresden.
2: Es gibt kein Verständnis dafür, dass ständig neue Nachrichten auftauchen. Die aktuelle Berichterstattung, das führt natürlich dazu, dass die Leute, die hier sehr, sehr viel reingegeben haben, damit dieses Werk überleben kann, auch sehr viel Aderlass gehabt haben, dass die natürlich jetzt hochgradig frustriert und auch wütend sind über das, was da passiert.
1: Volkswagen hat sich bislang nicht konkret zu Stellenstreichungen oder gar Werksschließungen geäußert. Es heißt nur, dass man schlanker werden will, mit weniger Modellen und niedrigeren Kosten. Der Bundestag hat ein Gesetz beschlossen, um die Kommunen in Deutschland zu entlasten. Bis 2029 sollen jedes Jahr rund 1 Milliarde Euro für Länder und Kommunen bereitstehen, um etwa Schulen und Kitas zu finanzieren. Der Bundesrat muss noch zustimmen. Die Stadt Leipzig stellt sich gegen Änderungen an den Autobahnzufahrten im Nordraum. Sie fordert, Leipzig Nord auszubauen und Schkeuditz zu erhalten. Die Autobahn GmbH plant stattdessen eine neue Anschlussstelle an der Radefelder Allee. Die Stadt warnt vor einem Nadelöhr für Flughafen, Porsche, DHL und weitere Unternehmen. Frankreich steht im Halbfinale der Fußball-WM. Der Topfavorit besiegte Marokko in seinem Viertelfinale mit 2:0. Im Halbfinale wartet dann entweder Spanien oder Belgien. In den kommenden Tagen gibt's dann noch die Spiele Norwegen gegen England und Argentinien gegen Schweiz. 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
3: 2 Minuten nach um 7 der RSA-Verkehrsreport auf der A4 Chemnitz-Erfurt zwischen Rüdersdorf und Hermsdorf-Ost. Hier Behinderung aufgrund eines Unfalls. Ansonsten, ihr wisst, wie es läuft. Hohenstein-Ernsthal-Sachsenring. Hier immer wieder Sperrungen und Behinderungen wegen des MotoGP. Und wenn ihr noch mehr habt, wir haben die kostenfreie Hotline 0800 0815 200. Vielen Dank. Das Wetter im Freistaat. In Schöneck haben wir 13 Grad, in Oschatz 15, Nossen 14, maximal heute 28. Dazu Sonne, Wolken im Wechsel und trocken. Morgen der Sonnabend wird ähnlich zum Sonnabendnachmittag. Kann es mal eine ganz kurze Husche geben, aber ist nicht der Rede wert. Bei bis zu 29 Grad und der Sonntag wird genauso schön.
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3: Bambes, Baggers, Reiberdatschi, Grumbeerpfannekuchen, Fratze, Deitscher, Rösti, Erdäpfelpuffer, Plinze oder Klitscher. Deutschland hat wirklich sehr viele coole Begriffe für einen Kartoffelpuffer, aber nur Sachsen hat es sein eigenes Fest dazu. Einmal im Leben dabei sein, warum, wieso, 7.10 Uhr bei RSA und jetzt Abflug in Freitag mit Madonna und dem Elvis der 80er. Hier ist Shakin' Stevens bei RSA.

0: Ach, das ist so gut. Der ungewollte Disco-Hit von Rod Stewart gleich bei RSA. Eigentlich wollte sich der alte Rocker damals lustig machen über die Disco-Szene. Es sollte zu einer der größten Schlaghosen-Hymnen überhaupt werden. Und zwar Do You Think I'm Sexy? Absolute Kult-Hit. Gleich bei RSA. Genauso wie mehr 80er-Mucke von Michael Jackson mit Bad. Es ist 7 Uhr und 10 Minuten. Hier sind die RSA-Muntermacher und wie jeden Freitag mit den einmaligsten Ausflugstipps fürs Wochenende. Dieses Wochenende für euch ab ins Osterzgebirge für das leckerste Essen aus den aktuellen Frühkartoffeln. Und zwar ab zum Klitscherfest in Geising.
1: Das startet am Samstagabend auf 3 Bühnen mit guter Musik und bester Unterhaltung. Und am Sonntag ist dann eine große Pendler- und Handwerkermeile aufgebaut, wo wir neben unserem traditionellen Klitscherbacken-Wettbewerb auch viele regionale Spezialitäten präsentieren.
0: Das ist der Peter Nestler vom Orga-Team Klitscherfest in Geising hin da. Und allein schon der Geruch von frischen Klitschern, vielleicht auch mit dem guten Leinöl aus der Lausitz, das ist doch das Allerbeste, was man haben kann, oder Freunde? Falls euch das doch eine Ecke zu weit weg ist, ist auch kein Ding, wie jedes Wochenende. Wir haben die besten Veranstaltungstipps für direkt vor eurer Haustür und die findet ihr auf rsasachsen.de.

RSA Muntermacher 7.20 Uhr. Es gibt Stimmen, die hört man einmal und vergisst sie nie wieder. Und deine Stimme war ein Unfall. Nach einer Stimmband-OP solltest du eigentlich nicht mehr reden, aber du warst schon immer eine Quasselstrippe und davon ist dein Reibeisen übrig geblieben. Kurze Zeit später hattest du mit Total Eclipse of the Heart deine erste große Grammy-Nominierung und spätestens seitdem der Meatloaf-Produzent Jim Steinman dein bester Kumpel wurde, kannte dich die ganze Welt mit Holding Out for a Hero. Was für eine Laufbahn. Von der Sozialwohnung in Wales mit 5 Geschwistern und nur einem Kinderzimmer rauf auf die große Weltbühne. Ich habe dich vor ein paar Jahren hinter einer Bühne mal getroffen und du hast dich wirklich als super sympathisch Menschen herausgestellt. Liebe Bonnie Tyler, du bist zwar nicht mehr unter uns, aber du hast uns Lieder für die Ewigkeit geschenkt und deswegen sagt RSA ganz groß Dankeschön. Du kannst dir sicher sein, du wirst unvergessen sein, auch auf deiner kleinen Wolke da oben.

0: Boah, guten Morgen an alle, die eine unruhige Nacht hatten, weil mal wieder ein Tier beim Nachbarn im Pool schwimmen gelernt hat, die Frösche laut gequakt haben oder die Vögel vorm Fenster für ein Konzert geprobt haben. Hey, wir euch kriegen wir auch noch was. Ja, ist aber cool, jetzt die Laune machen. Natürlich auch mehr 80er Rock. Und wenn wir heute schon die gefühlten 30 Grad bekommen, dann auch eine schöne Sommersonnenmucke von Eddie Grant bis um 8 Uhr hier bei den Ersa Muntermachern. Ich bin der Neumir und wünsche euch einen schönen Freitag. Hallo!
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1: Um 7.30 Uhr, ich bin Dirk Justes. Sachsens Wirtschaftsminister Dirk Panther hat Volkswagen aufgefordert, das Zwickauer VW-Werk zu erhalten. Die Beschäftigten sind bereit, Veränderungen zu akzeptieren, wenn sie eine Zukunftsperspektive bekommen, sagte Panther nach einer Aufsichtsratssitzung des Konzerns. Laut Medienberichten sollen weltweit mindestens 100.000 Jobs bei VW wegfallen. Die Sommerpause ruft, doch vorher soll das Krankenkassensparpaket noch durch den Bundestag. Heute stimmt das Parlament darüber ab. Grüne und Linke wollten das verschieben, sind aber mit ihren Eilanträgen beim Bundesverfassungsgericht gescheitert. Auch das Heizungsgesetz ist heute Thema im Bundestag. In Sachsen fahren ab heute wieder die besten Motorradfahrer der Welt beim MotoGP auf dem Sachsenring. Die Rennstrecke bei Hohenstein-Ernstthal ist die einzige WM-Strecke in Deutschland. Die Veranstalter erwarten bis zum Sonntag wieder rund 250.000 Besucher. Frankreich steht als erstes Team im Halbfinale der Fußball-WM. Der Topfavorit gewann sein Viertelfinale gegen Marokko mit 2:0. Gegner in der Runde der letzten vier ist dann entweder Spanien oder Belgien. Beide treffen heute um 21 Uhr unserer Zeit aufeinander. 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
2: 7:58 der RSA-Verkehrsreport. Behinderungen nach Unfall auf der A4 Görlitz-Dresden zwischen dem Tunnel Königshainer Berge und Niederseifersdorf. Außerdem auf der A9 Nürnberg-Berlin zwischen Weißenfels und dem Rastplatz Pörstental-Ost. Hier Gegenstände auf der linken Spur. Und Blitzer haben wir schon in Heidenau, Hauptstraße Richtung Dresden und in Krostitz auf der Eilenburger Stadt auswärts. Habt ihr auch was? Wir haben die kostenfreie Hotline. Gibt's an der anderen gern weiter über uns. 0800 0815 200. Vielen Dank. Das Wetter im Freistaat wird heute richtig schön. In Plauen 14, Rothenburg, Oberlausitz 17 Grad, Lauenstein im Osterzgebirge, da haben wir 15, maximal heute 28, Sonne, Wolken im Wechsel, trocken. Morgen wird es ähnlich, zum Nachmittag hin, wenn überhaupt mal eine Husche, schon bis zu 29 Grad und auch am Sonntag gefühlte 30.
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2: Guten Morgen und viele Grüße nach Leipzig. Also die Baustellen und die Pendlersituation jetzt in den Ferien, da muss ich ganz ehrlich sagen, katastrophal. Damit ihr nicht komplett den letzten Nerv schon vor der Arbeit verliert, RSA ist an eurer Seite mit Mucke, die aufbaut. Tief durchatmen, laut drehen für Blondie, Call Me, Bad Boys Blue, Texas und der bodenständigste Kanada-Rocker ever, der spendet richtig Kraft. Hier ist Bryan Adams mit mehr 80er-Mucke.

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0: Hier sind die Wundemacher, ich bin der Neumi, traumhaften Freitag gewünscht. 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Matthias aus Karnsdorf hat sich gemeldet, der kämmt mal wieder ein Paner.
2: 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Natur vom Feinsten und Wasser vor der Hütte, das ist Urlaubsflair, na bitte. Dort war kein Tram, kein Merz, kein Dalai Lama, nein. Es ist mein Camping und das in Panau.
0: Und der Eisautomat dort, der ist auch immer der Knüller. Matthias, vielen Dank für deinen schönen Reim. 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
0: Ob ihr im Lusthof seid, das nächste Mal 9.40 Uhr. Jetzt Eddie Grant, Blondie und die

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Jetzt natürlich auch für Eddie Grant aus den 80ern bei RSA.

0: Na, ob er nach Paris, jetzt auch Wimbledon, seinen nächsten Grand Slam klar macht? Der Weg dafür, der wird heute bereitet. Alexander Zverev, unser großer deutscher Tennisspieler, ab 14:30 bei Wimbledon im Halbfinale. Sehen könnt ihr das Ganze nur bei Amazon, aber zumindest den Ticker könnt ihr lesen bei Eurosport oder ihr hört einfach RSA. Wir haben da immer die wichtigsten Infos, wenn dann Anschlag ist. Ist das Anschlag? Sportlich wird es jetzt erstmal auf den Court. Schmeißen wir Dusty Springfield. Die Disco-Kugel der Bee Gees und in einer guten Playlist darf eine Fledermaus nicht fehlen. Machen wir gleich den Fürst der Finsternis, Ozzy Osbourne. Nach um 8 hier bei den RSA Muttermachern. Hallöchen, schönen Freitag.
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1: Um 8 Uhr, ich bin Dirk Justes. Sachsens Wirtschaftsminister Dirk Panther hat Volkswagen aufgefordert, das Zwickauer VW-Werk zu erhalten. Die Beschäftigten sind zu Veränderungen bereit, ich erwarte aber eine echte Zukunftsperspektive für Zwickau, sagte Panther nach der Aufsichtsratssitzung des Konzerns. Dort war gestern stundenlang über Einschnitte beim Autobauer beraten worden, beispielsweise darüber, künftig weniger Modelle und Ausstattungsvarianten anzubieten. Auch in der Dresdner Manufaktur machen sich die Beschäftigten einmal mehr Sorgen. Einer von ihnen beschreibt die Stimmung im Werk so.
2: Unsicherheit, maximale Unsicherheit, Zukunftsängste. Das sind die Schlagwörter, denke ich, die jedem hier durch den Kopf gehen. Man liest mehr in der Presse als vom eigenen Unternehmen. Das Unternehmen ist gefühlt die Letzten, die uns was sagen.
1: Leipzig soll wieder ein Sirenenwarnsystem bekommen. Wie die LVZ schreibt, will die Stadt 122 Anlagen installieren. Ein Alarm wäre damit fast in der ganzen Stadt zu hören. Leipzig nutzt derzeit Warn-Apps oder Anzeigetafeln an Haltestellen. Diese Systeme sind aber störanfällig bei Strom- oder Internetausfällen. Die Sirenen sollen einen einstelligen Millionenbetrag kosten. Dafür will Leipzig Fördergelder des Bundes beantragen. Ein Brand hat auf der A72 für Probleme gesorgt. Zwischen Rochlitz und Penig stand am Nachmittag die Böschung in Flammen. In Richtung Hof war die Autobahn zeitweise voll gesperrt. Die Einsatzkräfte konnten das Feuer schnell unter Kontrolle bringen. Frankreich steht als erstes Team im Halbfinale der Fußball-WM. Der Topfavorit gewann sein Viertelfinale gegen Marokko mit 2:0. Gegner in der Runde der letzten vier ist dann entweder Spanien oder Belgien. Beide treffen heute um 21 Uhr unserer Zeit aufeinander. 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
3: 2 Minuten nach um 8 der RSA-Verkehrsreport. Behinderung nach Unfall auf der A4 Görlitz-Dresden zwischen dem Tunnel Königshaler Berge und Niederseifersdorf. Hier gibt es stockenden Verkehr. Und Blitzer haben wir in Radebeul, Augustusweg stadteinwärts, Heidenau, Hauptstraße Richtung Dresden und in Krossitz auf der Eilenburger hier ortsauswärts. Habt ihr auch was? Dann gibt's gerne an die anderen weiter über uns. 0800 0815 200. Kostenfrei, versteht sich. Das Wetter im Freistaat: in Görlitz 16, in Chemnitz haben wir 15, Leipzig meldet 16 Grad, genau wie Dresden. Dazu gibt es heute Sonnenwolken im Wechsel, trocken, maximal 28 Grad, wird ein schöner Freitag. Morgen ähnlich, wenn überhaupt, zum Nachmittag mal eine Husche. Und der Sonntag genauso schön und warm.
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3: Ja, das Wetter wird super. Wo am Wochenende euer Hund mit euch shoppen gehen möchte, 8.10 Uhr bei RSA. Jetzt erstmal viele Grüße an alle, die Zeitdruck haben und das Frühstück ins Auto verlegt haben, damit ihr den Puls wieder runterbekommt. Haben wir gleich Ozzy Osbourne mit herrlichster Heule und seinem Dreamer. Bester 90er in dieser halben Stunde von La Bouche mit Be My Lover. Und ihr hört schon, mehr 80er-Mucke von New Order. Das ist True Faith von 87 hier bei den RSA-Muntermachern. Ich bin der Neumi, die Melanie hatte Urlaub.

0: Gefällt dem Hund von Baskerville, der Höllenhund Ozzy Osbourne, der Fürst der Finsternis mit Dreamer bei RSA. Und eurem Hund gefällt das nächste hier bei RSA. Denn euer Vierbeiner möchte am Wochenende mit euch mal shoppen gehen. Eine erste Ausflugsempfehlung in Richtung Chemnitz.
1: Am Samstag findet bei uns im Wasserschloss Klaffenbach auf der Festwiese der dritte Chemnitzer Hundesommer statt. Wichtig ist, jeder, der mit Hund kommt, sollte bitte einen Heimtierimpfpass mit einer gültigen Tollwutimpfung dabei haben. Ansonsten, wir haben die Rettungshunde vor Ort, dann haben wir einen großen Hundefreilauf. Wir haben 30 Marktstände mit Hundezubehör, Accessoires und Taschen und ansonsten alles, was das Hundeherz höher schlagen lässt, Hundebetten, Kauartikel. Also kommt gerne vorbei, wir freuen uns auf euch und haben allerlei für euch parat.
0: Die Desiree vom Hundesommer Schloss Klaffenbach. Wenn das was für euch ist, unbedingt hin da. Ansonsten wird es zu weit. Naja, wir haben doch die Veranstaltungstipps für alle Regionen im Freistaat. Da findet ihr auch was direkt vor eurer Haustür, wie jeden Freitag auf rsa-sachsen.de. Jetzt haben wir es 8:12 Uhr und drehen eine Runde mit Pat Benatar, den Bee Gees und Dusty Springfield bei RSA.

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0: Frei nach dem Motto.
2: Also das Allerschönste, was wir so tun können, ist tanzen.
0: Genau, das machen wir jetzt zu Labouche, Be My Lover und vorher mehr 80er Mucke von Pat Benatar. Es ist 8:21 Uhr.

0: Die Rolling Stones haben heute ein neues Album rausgebracht. Wir hören 8.50 Uhr rein bei RSA und machen euch wach mit so richtig smoother Mucke. Freunde, wir wissen doch, wie es läuft. Ihr liebt die Mischung. Und dafür sorgt RSA rund um die Uhr. Selbst mit der Mucke, wo die im Musikvideo wirklich in Kartoffelsäcken rumgehobt sind, so sehen die Klamotten aus. Die Band Without Out Heads, herrlich schön verrückt aus dem Jahr 83, aber Rockset und eine Tonne mehr Kult-Hits die Laune machen. Bis um 9 bei den RSA Munterbachern. Hallo?
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16: Um 8.30 Uhr. Ich bin Dirk Justes. Die Zukunft der sächsischen VW-Werke bleibt unklar. Der Aufsichtsrat hat gestern über Einschnitte beraten. VW will unter anderem weniger Modelle anbieten. Zu Werkschließungen und Stellenstreichungen sagte der Konzern nichts. Laut Medienberichten sollen weltweit mindestens 100.000 Stellen wegfallen. Außerdem droht Standorten die Schließung, darunter Zwickau. Kurz vor der Sommerpause stimmt der Bundestag heute über das Krankenkassensparpaket ab. Schwarz-Rot plant größere Einschnitte im Gesundheitssektor. Auf Versicherte kommen höhere Kosten zu. Auch das Heizungsgesetz ist Thema im Bundestag. Auch langfristig sollen neue Öl- und Gasheizungen eingebaut werden dürfen. Hersteller von Handys, Waschmaschinen und anderen Elektrogeräten sollen künftig verpflichtend Reparaturen zum angemessenen Preis anbieten. Das Recht auf Reparatur soll heute im Bundesrat endgültig beschlossen werden. Dort steht unter anderem auch noch der Bau neuer Gaskraftwerke zur Abstimmung. Frankreich steht im Halbfinale der Fußball-WM. Der Topfavorit besiegte Marokko in seinem Viertelfinale mit 2:0. Im Halbfinale wartet dann entweder Spanien oder Belgien. In den kommenden Tagen gibt's dann noch die Spiele Norwegen gegen England und Argentinien gegen Schweiz. 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
0: Der RSA-Verkehrsreport, 8:34 Uhr, Blitzer A4 Dresden-Chemnitz bei der Dresdner Neustadt, Radebeul, Augustusweg, stadteinwärts und geblitzt wird auch in Heidenau in Richtung Dresden. Das Wetter im Freistaat, Pustnitz 18, Leisnig 17, Johann-Georgenstadt 15, maximal 28 und dazu Sonnewolken im Wechsel heute.
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0: Wie ulkig Hummeln auf Essen reagieren, wenn ihnen was nicht schmeckt. Darum geht's gleich im Klugschiss am Morgen. Der Funfact zum Weitererzählen, 8:40 Uhr. Habt ihr gleich Gesprächsmaterial für die Kaffeeküche oder den Gartenzaun heute Nachmittag. Jetzt erstmal Büro durchlüften und Radio laut drehen für ABBA, Roxette und mehr 80er Mucke. Und zwar von dem Man Without Hats hier bei euren RSA Muntermachern. Ich bin nur Neumi, hallo. 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

Hummeln verziehen das Gesicht, wenn ihnen etwas nicht schmeckt. Und damit guten Morgen zum Klugschiss des Tages, der Funfact zum Weitererzählen, damit ihr in der Kaffeeküche gleich immer mit einem Hinhörer punkten könnt. Wenn Hummeln etwas lecker finden, dann strecken sie die Zunge raus, fast so, als ob sie sich die Lippen lecken würden. Schmeckt Hummeln etwas überhaupt nicht, dann schütteln sie den Kopf und wischen sich auch den Mund ganz schnell wieder ab. Genau wie wir lieben Hummeln Zucker und verziehen die Gusche bei bitteren Sachen. Das haben jetzt Forscher mit großen Zeitlupenkameras rausgefunden. Und sowas hört ihr immer. 6.40 Uhr, 8.40 Uhr gibt es immer eine frische Folge bei den RS am Muntermachern vom Klugschiss am Morgen. Jetzt haben wir es. 8.42 Uhr und machen euch ABBA, machen euch die Rolling Stones und der andere große Name, Phil Collins, hier bei RSA.

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Eine große deutsche Zeitung hat geschrieben, die alten Greise haben nochmal Musik gemacht. Lohnt sich das wirklich, das Ganze anzuhören? Wir bei RSA sagen auf jeden Fall. Denn die Rolling Stones klingen nicht wie 82, sondern eher wie Ende 20. Die bringen heute ein neues Album raus und das ist echt gut. Keine 4 Wochen haben sie für die Aufnahmen gebraucht. Manche Songs waren in einem Take im Kasten. Die 25. Scheibe der Zunge des Rock'n'Roll klingt erfrischend, klingt rotzig, klingt herrlich laut. 4 Tanks punktet mit super guten Gaststars auch. Der Solo-Beatle Paul McCartney ist mit dabei. Robert Smith von den 80er-Legenden The Cure. Steve Winwood, der große Klampfer. Heute kommt die Scheibe raus und soll nächstes Jahr auch live bespielt werden. Rolling Stones bei RSA. Immer wieder am Start. Natürlich auch mit einem absoluten Kulthit jetzt. Hier ist Anybody Seen My Baby. Da haben wir gedanklich immer noch die Angelina Jolie aus dem Video vor Augen.

0: So, seid ihr gleich auf dem Arbeitsparkplatz, dann macht im Büro RSA wieder laut. Wir haben mit euch zusammen mal wieder unseren Musikmix angefasst, haben euch gefragt, was wir spielen sollen. Und ihr habt immer den Geistmusik gespannt. Also lasst RSA laut, dreht es immer wieder an für Dinge, die ihr ewig nicht mehr gehört habt. Kurz jetzt die Laune machen, mehr 80er Mucke, auch nach um 9. Bitte Dire Straits, Chumbawamba, Roxy Music. Hier bei RSA.
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14: Um 9 Uhr, ich bin Dirk Justes. Bei Volkswagen steht der wohl größte Umbau der Unternehmensgeschichte an. Der Konzern will seine Modellpalette halbieren und passt sein Produktionsziel der Realität an. Heißt, nicht mehr 12, sondern 9 Millionen Fahrzeuge pro Jahr sind das Ziel. Zu berichten, dass Zwickau und andere Werke geschlossen werden sollen, äußerte sich der Konzern bislang nicht. Bei Protesten vor den sächsischen Werken gestern sagt uns einer der Beschäftigten.
15: Das ist eigentlich schon erschreckend, muss ich sagen, was dann in den letzten Jahren jetzt so abgeht, speziell jetzt im letzten halben Jahr. Manchmal schläft man schon schlecht, gebe ich auch inzwischen zu, aber es ist eigentlich unmöglich. Es ist unwürdig auch, weil wir eigentlich auch ganz andere Konzernwerte vorleben und ich glaube, die dort oben vergessen die.
14: Kurz vor der Sommerpause stimmt der Bundestag heute über das Krankenkassensparpaket ab. Schwarz-Rot plant größere Einschnitte im Gesundheitssektor. Auf Versicherte kommen höhere Kosten zu. Auch das Heizungsgesetz ist Thema im Bundestag. Auch langfristig sollen neue Öl- und Gasheizungen eingebaut werden dürfen. In Leipzig hat es in der Nacht an drei Stellen Explosionen gegeben. Zunächst hatte sich ein 18-Jähriger in der Eutritscher Straße mit Pyrotechnik offenbar selbst schwer verletzt. Er kam zur Behandlung ins Krankenhaus. Gut drei Stunden später gab es zwei weitere Explosionen, erst in der Georg-Schwarz-Straße, keine halbe Stunde später in der Universitätsstraße mitten im Zentrum. Dabei wurden der Eingangsbereich eines Restaurants und die Front einer Bar schwer beschädigt. Die Polizei prüft, ob diese beiden Explosionen zusammenhängen. Frankreich steht im Halbfinale der Fußball-WM. Der Topfavorit besiegte Marokko in seinem Viertelfinale mit 2:0. Im Halbfinale wartet dann entweder Spanien oder Belgien. In den kommenden Tagen gibt's dann noch die Spiele Norwegen gegen England und Argentinien gegen Schweiz. 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
0: 8:58, der RSA-Verkehrsreport auf der A13 Berlin-Dresden zwischen Ruhland und Ortrand. Bitte vorsichtig, hier Holzpaletten auf der Autobahn. Ich wiederhole es nochmal, A13 in Richtung Dresden zwischen Ruhland und Ortrand. Holzpaletten. Stau nach Unfall auf der A14 Nossen-Leipzig zwischen Nossen-Nord und Döbeln-Ost. Und in Triebes, hier ist die Gera-Straße aufgrund eines Unfalls beidseitig gesperrt. Das Wetter im Freistaat wird langsam wärmer. Löbau 19, Marienberg 17, Großenhain 19, Maxima heute 28. Sonne, Wolken im Wechsel, trocken. Morgen ähnlich, nur am Sonnabendnachmittag auch mal eine kleine Husche möglich bei bis zu 29 und der Sonntag genauso.
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0: Bambes, Baggers, Reiberdatschi, Krummbeerpfannekuchen, Fratze, Deitscher, Rösti, Erdäppelpuffer, Plinze oder Klitscher. Deutschland hat wirklich sehr viele coole Begriffe für einen Kartoffelpuffer, aber nur Sachsen hat sein eigenes Fest dazu. Da muss man einmal im Leben dabei gewesen sein. Warum, wieso? 9.10 Uhr bei RSA. Und jetzt bester Abflug in den besten Freitag der Woche mit Chambaubamba, Tapfumping und die Serieless Voyage Voyage. Mehr 80er-Mucke aus 87 bei RSA. Ich bin der Neumi. Hallo.

0: Da können 40 Grad im Schatten sein, da hat er immer noch den bestaussehendsten Anzug der Welt an. Brian Ferry und seine Roxy Music aus 82 gleich mit More Than This, die Dire Straits, Maywood, schaffen wir auch noch bis halb neun hier bei den Ersam Muntermachern und wie jeden Freitag mit absolut einmaligen Ausflugstipps. Heute empfehlen wir wirklich mal einen Ausflug übers Wochenende ins Osterzgebirge für das leckerste Essen aus den aktuellen Frühkartoffeln und zwar ab nach Geising zum Glitscherfest.
1: Ein Highlight dieses Jahr im Glitscherback-Wettbewerb, dass wir vier Bürgermeister aus den umliegenden Gemeinden haben und wir wollen dann mit einer prominenten Jury, zu der dieses Mal auch der Jörn Wenzel als Olympiasieger gehört, die Glitscher, die hier live gebacken werden, bewerten. Ich denke, das wird eine ganz tolle Geschichte und das Wetter passt auf jeden Fall auf.
0: Glitscherfest in Geising, da tropft einem schon der Zahn. Alle Infos auf rsasachsen.de und natürlich wie jeden Freitag die besten Veranstaltungstipps auch für eure Region. Klickt da gern mal rein.

Ui, das Luftbad in Dresden-Dölzschen muss die Saison vorzeitig beenden, weil es Probleme mit dem Amt gibt. 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Das Wetter dazu am Wochenende wird Bombe, 30 Grad im Schatten. Also macht den Körper in die gute Laune. Das machen wir jetzt mit Leon Rimes, Can't Fight the Moonlight. Und vorher die Dire Straits. Hier ist der Walk of Life. Das Lied mit dem Hier bei RSA aus 80ern, Klaro.

0: Viele Grüße an die Autobahnmeistereien, die die Straßen instand halten und die Pannendienste, die dafür sorgen, dass wir die Urlaubsreise doch noch irgendwie überstehen. Habt heute alle einen schönen Freitag. Wenn er es aber für euch tun kann, dann machen wir das mit Kurt jetzt die Laune machen. DJ Bobo, Tanita Tikaram und gigantisches Radio-Koffein aus den 80ern. Gleich von Christa Burke, hier bei RSA.
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1: Hallo, ich bin Friederike Ursprung. Was ist wichtig diese Woche in Sachsens Kirchen und Gemeinden? Das erfahrt ihr jetzt. Die Leipziger Kirchen starten ein ökumenisches Netzwerk für junge Erwachsene. Kirche 20 Plus heißt es. Und es bündelt Angebote, die es in den Gemeinden für junge Leute zwischen 20 und 35 schon gibt. Das sind Möglichkeiten zu Seelsorge, Kontakt und Austausch. Zum Beispiel Spieleabende in der Pax Jugendkirche, die katholische Jugend der Propsteikirche oder die Wohnzimmerkirche in der Philippuskirche. Und dazu gibt es Signalgruppen, um sich zu vernetzen. In Leipzig beginnt die CSD-Woche unter dem Motto »Keine Ruhe, kein Zurück, queere Rechte Stück für Stück«. Auch die Leipziger Kirchen beteiligen sich daran. An diesem Sonntag mit einem Gottesdienst der katholischen Jugend um 11 Uhr in der Propsteikirche. Und nächsten Freitag lädt der Stammtisch Queer und Glaube ein zum ökumenischen Friedensgebet für alle in der evangelisch-reformierten Kirche. Dort erlebt ihr am Abend vorher auch ein Benefizkonzert Love and Charity mit Musik und Kunst von vielen queeren Menschen. Donnerstag um 20 Uhr. 7 neue katholische Religionslehrerinnen für Sachsen. Dafür haben die Frauen neulich in einem Festgottesdienst ihre Beauftragung bekommen. Missio Canonica heißt die in der katholischen Kirche offiziell. 4 von ihnen unterrichten an Grundschulen, 3 an weiterführenden Schulen. Im Gottesdienst erinnerte Bischof Heinrich Timmer Evers daran, dass ihre Aufgabe nicht nur im Unterrichten besteht, sondern dass sie junge Menschen auch begleiten und Zeugen im Glauben sein sollen. 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
2: 9.31 Uhr, der RSA Verkehrsreport. Spanngurte auf der Autobahn A9 Nürnberg-Berlin zwischen Dreußig und Naumburg. Holzpaletten werden von der A13 gemeldet, und zwar in Richtung Dresden, hier zwischen Ruhland und Ortrand. Bitte Obacht. Und die A14 ist gesperrt. Nossen-Leipzig zwischen Nossen-Nord und Döbeln-Ost. Grund ist Unfall.
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2: Das Wetter im Freistaat: in Chemnitz 17, Dresden 18, Leipzig auch 18 Grad, maximal heute 28, Sonne, Wolken im Wechsel, trocken, morgen ähnlich, wenn überhaupt am Nachmittag mal eine kurze Husche bei bis zu 29 Grad und der Sonntag genauso.
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2: Na, heute frei wegen MotoGP. Wir wünschen euch ein traumhaftes Wochenende auf dem Sachsenring und machen jetzt die Pace für euch mit DJ Bobo Everybody. Und Christy Burke mit High on Emotion. Und für alle, die sich spontan denken, Mensch, Wetter geil, kann man doch mal machen. Ich habe mal nachgeguckt, Tick

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0: Ob ihr auch mit dem Lostopf seid, hört ihr das nächste Mal 11.40 Uhr bei Turi. Jetzt Secret Service, Ultravox und Tanita Tikaram mit mehr 80er Mucke bei RSA.

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0: Sachsen, Daumen drücken für unser Tennisass Alexander Zverev, ist ins Halbfinale bei Wimbledon eingezogen. Und nachdem er ja auch schon in Paris einen Grand Slam klar gemacht hat, sieht es jetzt auch richtig gut aus. Heute das Spiel 14.30 Uhr, leider nur im Livestream bei Amazon Prime, aber bei RSA seid ihr trotzdem rund um die Uhr bestens informiert. Jetzt drehen wir erstmal eine Runde mit 11 Kulthits bis um 11. Mehr Mucke, weniger Gequatsche. OMD Eurythmics. Und dieses wunderbare Ding aus der Italo Disco von Gazebo nach um 10 bei RSA.
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13: Um 10 Uhr, ich bin Dirk Justus. Sachsens VW-Beschäftigte sorgen sich weiter um ihre Zukunft. Der Aufsichtsrat hat stundenlang über Sparpläne des Konzerns beraten. Angaben zu Werksschließungen oder Stellenstreichungen macht er danach nicht. Er teilt aber mit, dass Volkswagen seine Modellpalette deutlich verringern wird. Zuletzt gab es Berichte, dass das Zwickauer VW-Werk geschlossen werden soll. Es ist nicht das erste Mal, dass die Beschäftigten bangen müssen, so Jan Otto von der IG Metall.
14: Wir kennen das ja alles. Wir haben das Spiel ja schon mal durch in 24. Ich rate dem Konzern, jetzt wieder auf den Weg zurückzukommen, wo man verbindlich miteinander ins Gespräch geht. Das ist ein harter Deal, der hier errungen wurde 2024 für alle. Aber so wie es jetzt aussieht, scheint das ja am ehesten vom Konzern in Frage gestellt zu werden.
13: In Leipzig hat es in der Nacht mehrere Explosionen gegeben. In der Georg-Schwarz-Straße wurde der Eingangsbereich eines Restaurants beschädigt. Kurze Zeit später traf eine weitere Explosion den Frontbereich einer Bar in der Universitätsstraße. In beiden Fällen ist die Ursache noch unklar. Die Polizei prüft mögliche Zusammenhänge. Gut 3 Stunden vor den beiden Explosionen hatte sich ein 18-Jähriger in der Eutritscher Straße durch Pyrotechnik vermutlich selbst schwer verletzt. Die Sommerpause ruft, doch vorher soll das Krankenkassensparpaket noch durch den Bundestag. Heute stimmt das Parlament darüber ab. Grüne und Linke wollten das verschieben, sind aber mit ihren Eilanträgen beim Bundesverfassungsgericht gescheitert. Auch das Heizungsgesetz ist heute Thema im Bundestag. Beim Tennisturnier in Wimbledon kämpft Alexander Zverev heute um den Einzug ins Finale. Am Nachmittag trifft er auf Lokalmatador Arthur Ferry. Der Gewinner trifft entweder auf die Nummer 1 der Welt Jannik Sinner oder auf Rekord-Grand-Slam-Champion Novak Djokovic. 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
0: Der RSA-Verkehrsreport, die A14 ist gesperrt, Nossen-Leipzig zwischen Nossen-Nord und Döbeln-Ost und auf der A14 Richtung Leipzig zwischen Nossen-Nord und der Raststätte Hansensholz-Nord, hier zudem auch noch defekter Brummi. Habt ihr auch was? Wir haben die kostenfreie Hotline 0800 0815 200. Vielen Dank. Das Wetter im Freistaat, überall im Land die 20 Grad zeitnah erreicht. Dazu Sonne, Wolken im Wechsel, maximal 28. Das Wochenende ähnlich schön, vereinzelt mal mit einer kurzen Husche.
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0: Also wer im Hochsommer bei der prallen Sonne auf dem Asphalt oder auf einem Dach steht, der hat wirklich jeden Gruß der Welt verdient. Deswegen liebe Bauarbeiter, liebe Dachdecker, liebe Straßenbauer, schön, dass ihr trotz des Wetters für Sachsen durchzieht. Wenn wir bei RSA was tun können für euer Baustellenradio, dann machen wir das natürlich. Und zwar mit Kultitz die Laune machen. Gleich von Hot Chocolate, Eurythmics, OMD. Und los geht's mit mehr 80er-Sound von Gazebo. I like Chopin. Habt einen guten Arbeitstag, gewünscht von RSA.

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9: Der RSA Verkehrsreport. Die A14 ist gesperrt. Nossen-Leipzig zwischen Nossen-Nord und Döbeln-Ost. Und auf der A14 Richtung Leipzig zwischen Nossen-Nord und der Raststätte Hansensholz-Nord. Hier zudem auch noch defekter Brummi. Habt ihr auch was? Wir haben die kostenfreie Hotline 0800 0815 200. Vielen Dank. Das Wetter im Freistaat, überall im Land, die 20 Grad zeitnah erreicht. Dazu Sonne, Wolken im Wechsel, maximal 28. Das Wochenende ähnlich schön, vereinzelt mal mit einer kurzen Husche.
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9: Von morgens um 5 bis locker Mitternacht dieser Tage. Respekt an alle, die auf dem Traktor sitzen, während der Rest am See ist. Liebe Landwirte, liebe Bauern, habt einen schönen Freitag. Jetzt bei RSA mit Kenny Rogers, mit Enrique Iglesias und abgerockt wird sofort mit Genesis bei RSA.

0: kurz vor 11 RSA einen schönen Freitag gewünscht. Damit die Laune oben bleibt, haben wir jetzt für euch Turi am Start.
1: Und es gibt den besten Start in euer Wochenende. Ich habe von allem was dabei. Ich erzähle euch, was ihr am Wochenende unternehmen könnt. Natürlich, wie toll das Wetter jetzt am Wochenende wird. Und ihr kommt natürlich mit mehr Musik aus den 80ern. Und Kulthits, die Spaß machen in euren Freitagnachmittag und dann in Richtung Wochenende. Modern Talking mit dabei.
0: Geil.
1: Habe ich immer so ein bisschen das Gefühl, irgendeiner hat dem Dieter Bohlen in die Eier getreten.
0: Ja. Das hat nicht Dieter Bohlen gesundet. Da waren drei andere Typen im Studio.
1: Okay, dann
0: die hat
1: halt.
0: Dieter Bohlen sogar noch nach oben. Der hat nur immer die Lippen dazu. Das war nicht Dieter Bohlen.
1: Entspannt wird's mit Layback und wir stampfen den Rhythmus zu New York Groove. Ja.
0: Aber ich bin absolut bei dir. Ich glaube, die anderen drei hatten auf jeden Fall eine Klammer im Sack. Gut, dass die Laune machen nach um 11 bei RSA mit Turi. Viel Spaß.
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1: Um 11 Uhr, ich bin Dirk Justus. Die Zukunft der sächsischen VW-Werke ist nach wie vor unklar. Der Aufsichtsrat von Volkswagen hat gestern stundenlang über Einschnitte beim Autobauer beraten. Über Werksschließungen oder Stellenstreichungen teilte der Konzern danach nichts mit. Vorstandschef Blume sagte, dass man künftig weniger Modelle und Ausstattungsvarianten anbieten will. Es gibt Berichte, dass VW weltweit mindestens 100.000 Stellen streichen und 4 deutsche Werke schließen will. Darunter das in Zwickau bereits im Jahr 2031. Stefan Ely von der IG Metall sagt uns.
2: Wenn auch nur ein Bruchteil davon stimmt, dass jetzt nochmal über den Kompromiss 24 hinaus nochmal mehr Arbeitsplätze abgebaut werden sollen oder es sogar so wäre, dass Werke zur Disposition stehen, dann würde das auf unseren entschlossenen Widerstand treffen. Das würden wir nicht akzeptieren.
1: Kurz vor der Sommerpause stimmt der Bundestag heute über das Krankenkassensparpaket ab. Schwarz-Rot plant größere Einschnitte im Gesundheitssektor. Auf Versicherte kommen höhere Kosten zu. Auch das Heizungsgesetz ist Thema im Bundestag. Auch langfristig sollen neue Öl- und Gasheizungen eingebaut werden dürfen. Die gegenseitigen Angriffe von USA und Iran machen sich wieder an der Zapfsäule bemerkbar. Benzin und Diesel lagen gestern in Deutschland wieder über der 2-Euro-Marke. Laut ADAC war das zuletzt Anfang Mai der Fall, als beide Kraftstoffsorten gleichzeitig über 2 Euro lagen. Damals allerdings noch mit Tankrabatt. Europameister Spanien gegen den ewigen Geheimfavoriten Belgien. Heute Abend geht's bei der Fußball-WM um das zweite Halbfinalticket. Die Belgier dürften dabei gerne an das WM-Viertelfinale vor 40 Jahren zurückdenken. Damals setzten sie sich gegen Spanien im Elfmeterschießen durch. 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
3: Der RSA-Verkehrsreport. Die A14 Nossen Richtung Leipzig ist zwischen Nossen Nord und Döbeln Ost nach einem Unfall gesperrt. Da steht auf der rechten Spur ein kaputter LKW. Im Kreis Mittelsachsen ist die Straße zwischen Obersteiner und dem Abzweig nach Sömnitz nach einem Unfall in beide Richtungen gesperrt. Und in Tribis ist die Gera-Straße zwischen der Greizer Landstraße und dem Brücklaer Weg nach einem Unfall in beide Richtungen gesperrt. Dann in Hohenstein-Ernstthal und Umgebung. Da kommt es heute wegen der MotoGP auf dem Sachsenring zur Sperrung. Und zwar bis zum Sonntag. Und geblitzt wird auf der A9 Berlin Richtung Halle Leipzig zwischen Schkeuditzer Kreuz und Großkugel. Danke dir, Nancy, fürs Bescheid sagen. In Dresden Kossebaude, Dresdner Straße, dort in beide Richtungen. In Leipzig Prager Straße Höhe Ostplatz statt einwärts. In Großenhain stehen sie Zauschitzer Landstraße Höhe Dorfstraße, dort auch in beide Richtungen. Und dann hat der Volker aus Wetter an der Ruhr noch was gesehen. Volker, was ist los?
4: Ich komme gerade von Hof auf der 72 vor der Abfahrt Chemnitz Süd. Ich weiß nicht, welche da die weiter südlich ist, aber vor der Abfahrt Chemnitz Süd steht in einer Senke bei erlaubten 120 so ein total teures Vogelhäuschen rechts im Busch. Das siehst du kaum. Das kannst du vergessen. Also seid vor Chemnitz Süd vorsichtig, da ist 120, haltet euch dran. Ansonsten freie Bahn mit Marzipan. Schönes Wochenende.
3: Danke dir natürlich auch. Und wenn ihr auch noch einen Blitzer gesehen habt, so wie der Volker, dann meldet ihn rein, ist kostenlos unter der 0800 0815 200. Gute Fahrt. Das Wetter im Freistaat ist so wie gestern, nur wärmer. Also und ein bisschen mehr Sonne, weniger Wolken. Aber ansonsten Sonne-Wolken-Mix, trocken bis 28 Grad heute.
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3: Hallo zusammen. Ihr packt im Kopf schon den Koffer für den Urlaub. Am Wochenende geht's los. Ja, aber was kommt mit? Für die Stunden, die ihr dann am Strand auf einer Liege liegt. Tablet, Bücher. Ja, es geht noch viel einfacher. Nämlich euer Handy. Wie ihr mit RSA für Stunden gut unterhalten werdet im Urlaub. 10:30 hier bei mir. Und jetzt geht's erstmal ganz entspannt durch den letzten Arbeitstag der Woche mit Laidback hier bei RSA. Ich bin Turi und ich wünsche euch einen schönen Freitag.

0: Sie hatten schon in den 70ern erfolgreiche Songs in den Charts bei uns in Deutschland. Der große Erfolg war aber der Kulthit aus den 90ern, When Do I Get to Sing My Way. RSA hier für euch. Frankreich ist die erste Mannschaft, die ins Halbfinale der Fußball-Weltmeisterschaft der Männer einzieht. 2:0 haben sie gestern Nacht gegen Marokko gewonnen. Finn Riebesel-Freundlieb aus der WM-Sportredaktion. Ja, wie wir das inzwischen bei der WM ja gewohnt sind, ging auch dieses Spiel nicht ohne hitzige Debatten zu Ende.
1: Und wieder einmal stehen die Schiedsrichter im Mittelpunkt. In der 25. Minute wird Frankreichs Topstürmer Kylian Mbappé im Strafraum klar gefoult. Es gibt Elfmeter. Bis Mbappé antreten darf, dauert es aber rund 3,5 Minuten. Der Videoschiri hatte sich eingeschaltet. Warum, weiß allerdings niemand so genau. Nach einer gefühlten Ewigkeit durfte der sichtlich irritierte Real Madrid-Star endlich schießen, scheiterte aber an Marokkos Keeper Bono. ARD-Experte Bastian Schweinsteiger sprach mit Blick auf das argentinische Schiedsrichterteam sogar von einer möglichen WM-Verschwörung. Schließlich ist auch Argentinien noch im Turnier. Die Franzosen dominierten das Spiel trotzdem weiter. Mbappé traf in der zweiten Halbzeit selbst zum 1:0. Ousmane Dembélé machte den Deckel drauf. Im Halbfinale trifft Frankreich auf Spanien oder Belgien.
0: Ja, und welcher von beiden das wird, das entscheidet sich heute Abend. Anpfiff beim Spiel Spanien gegen Belgien ist 21 Uhr, wird im ZDF übertragen. Jetzt der Song von Modern Talking, der die Erfolgsserie unterbrochen hat. Geronimo's Cadillac, der hat's nur auf Platz 3 in den deutschen Charts geschafft und damit hat er die Platz 1 Serie unterbrochen. Alle 5 Songs vorher standen an der Spitze der Charts. Ja, und das war's dann auch, ne? Also Modern Talking hatten in den deutschen Charts danach nie wieder einen Nummer 1 Hit. Den Glückssträhnen-Unterbrechersong, den hören wir jetzt hier bei RSA.

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0: In der nächsten halben Stunde geht's hier bei RSA musikalisch ein bisschen auf Reisen. Es geht durch die deutsche Musiklandschaft, Österreich, Schweden und Norwegen. Fancy habe ich mit dabei. Falco, ABBA und AHA. Ach ja, da reisen die Ohren eine Runde hier bei RSA.
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0: Eine Minute vor 11:30 haben wir es, der RSA-Verkehrsreport. A4 Dresden Richtung Görlitz. Zwischen Uhis am Taucher und Salzenforst ein Auto liegen geblieben, Fahrt vorsichtig. A9 Halle Leipzig Richtung Nürnberg. Zwischen Naumburg und Dreußig hat es einen Unfall auf der linken Spur gegeben. A14 Nossen Richtung Leipzig. Zwischen Nossen Nord und Döbeln Ost. Auch dort Vorsicht, ein Unfall. Dann in Triebes ist die Geraer Straße zwischen der Greizer Landstraße und dem Brücklaer Weg nach einem Unfall in beide Richtungen gesperrt. Dieses Wochenende ist MotoGP auf dem Sachsenring, deshalb in Hohenstein, Ernsthal und Umgebung immer mal wieder Sperrungen bis zum Sonntag. Und Blitze habt ihr gesehen auf der A9 Berlin Richtung Halle Leipzig zwischen Schkeuditzer Kreuz und Großkugel. In Dresden Kossebaude, Dresdner Straße in beide Richtungen. Dann in Leipzig Prager Straße Höhe Ostplatz statt einwärts. Und in Großenhain wird geblitzt, Schauitzer Landstraße Höhe Dorfstraße, dort auch in beide Richtungen. Staus und Blitzer meldet ihr uns kostenlos unter 0800 0815 200. Gute Fahrt. Das Wetter im Freistaat. Es ist schön heute. Blauer Himmel und Sonnenschein. Ab und zu ein paar Wolken, die durchziehen. Es bleibt aber trocken. Bei kuschelig sommerlichen 28 Grad. Und das Wetter am Wochenende auch viel Sonne. Nachmittags mal ein paar Wolken möglich. Trocken und bis 29 Grad.
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0: deutschsprachige Rapper aus Österreich. Falco bei RSA. Obwohl ich ja finde, Egoist auf Ist zu reimen, das ist jetzt nicht die ganz große Kunst. Das könnt ihr besser.
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0: Und mit euren Reimen macht ihr euch 500 Euro Urlaubszuschuss klar, reimt uns was und schickt uns das dann als Sprachnachricht bei WhatsApp an die 0341 3937 und 4x8. So wie Patrick und seine Frau Nicole aus Oelsnitz.
2: Der Sprit ist teuer, auf der Autobahn Stau, die Straßen kaputt, drum sagt meine Frau.
3: Bei 40 Grad im eigenen Land, am Baggersee mit feinem Sand.
2: Und kühlem Bier.
3: Wir bleiben hier.
0: Vielen Dank für euren Urlaubsreim, Patrick und Nicole. Ihr seid im Lostop für die 500 Euro Urlaubszuschuss. Und wenn ihr auch noch so einen schönen Urlaubsreim für uns habt, weil ihr vielleicht gerade im Urlaub seid oder auch zurückgekommen oder erst noch in den Urlaub fahrt, immer her damit als Sprachnachricht an die 0341 3937 4x8. Und den nächsten RSA Urlaubsreim, den hört ihr dann um 10 nach halb 4.
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Jetzt hört ihr ihn noch bei RSA im Radio, Mamma Mia von ABBA. Und heute Abend gibt es den in Surround Sound bei den Filmnächten am Elbufer. Da wird nämlich heute Abend Mamma Mia, hier dieser ABBA-Film, gezeigt. 9:30 geht's da los. Und auf dem Weg dorthin hört ihr die neu überarbeitete Playlist von RSA. Wir haben euch gefragt, was ihr hören wollt, und unseren Musikmix angepasst. Und das Ergebnis, das ist richtig gut geworden. Bleibt mal ein bisschen länger dran, es lohnt sich. Jetzt mit Queen und David Bowie, Under Pressure. Und zusammen doppelt gut, hier bei RSA. Und was für Ausnahmekünstler das waren, das merkt man, wenn man weiß, dass die die Gesangsspuren unabhängig voneinander aufgenommen haben und auch vorher nicht gehört haben, wie der jeweils andere den Text gesungen hat. Und erst im Studio, als das alles zusammengebastelt wurde, da kam dann quasi dieser Song raus. Und das ist einfach krass, ohne dass die sich vorher gehört hatten. Herrlich.

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9: Um 12 Uhr. Ich bin Dirk Justes. Sachsens Wirtschaftsminister Dirk Panther hat Volkswagen aufgefordert, das Zwickauer VW-Werk zu erhalten. Die Beschäftigten sind bereit, Veränderungen zu akzeptieren, wenn sie eine Zukunftsperspektive bekommen, sagte Panther nach einer Aufsichtsratssitzung des Konzerns. Laut Medienberichten sollen weltweit mindestens 100.000 Jobs bei VW wegfallen. Der Bundestag hat das Krankenkassen-Sparpaket auf den Weg gebracht. Die Bundesregierung plant Einschnitte bei den Leistungen und zusätzliche Kosten für Versicherte, damit die Beiträge nicht weiter steigen. Bundesgesundheitsministerin Wagen spricht von einer dramatischen Finanzlage der Kassen und meint, wenn es nicht gelingt, die Beitragssätze zu stabilisieren,
10: dann müssten wir schon im kommenden Jahr mit einer Beitragssatzsteigerung von 1 Prozentpunkt rechnen. Knapp 20 Milliarden Euro paritätisch verteilt auf Arbeitnehmer und Arbeitgeber. Und das, meine Damen und Herren, kann nicht sein, was wir wollen.
9: Die Opposition glaubt nicht an stabile Beiträge und warnt unter anderem vor Krankenhausinsolvenzen. Der Bundesrat könnte das Gesetz heute noch durchwinken. Die Leipziger Polizei ermittelt nach Explosionen vor zwei Lokalen in der Stadt. Dabei ist letzte Nacht der Eingang einer Pizzeria in der Georg-Schwarz-Straße beschädigt worden. In der Universitätsstraße war ein Café betroffen. In beiden Fällen ist die Ursache noch unklar. Die Polizei prüft mögliche Zusammenhänge. Beim Tennisturnier in Wimbledon kämpft Alexander Zverev heute um den Einzug ins Finale. Am Nachmittag trifft er auf Lokalmatador Arthur Ferry. Der Gewinner trifft entweder auf die Nummer 1 der Welt, Jannik Sinner, oder auf Rekord-Grand-Slam-Champion Novak Djokovic. 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
11: Eine Minute nach um 12 der RSA-Verkehrsreport. A4 Dresden Richtung Görlitz. Zwischen Uest am Taucher und Salzenforst ein Auto liegen geblieben. A14 Nossen Richtung Leipzig zwischen Nossen Nord und Döbeln Ost. Da hat es einen Unfall gegeben, fahrt da vorsichtig. A14 Leipzig Richtung Halle zwischen Leipzig Nord und Schkeuditz ist ein Auto liegen geblieben. Und A17 Dresden Richtung Prag in der Abfahrt Dresden Südvorstadt. Da liegt ein Kantholz auf der linken Spur. Zu Behinderungen kommt es in und um Hohenstein-Ernsthal wegen der der MotoGP auf dem Sachsenring. Das Ganze bis zum Sonntag. Und Blitze habt ihr gesehen auf der A9 Berlin Richtung Halle-Leipzig zwischen Schkeuditzer Kreuz und Großkugel. Dann A72 Richtung Leipzig, Höhe Chemnitz Süd. In Dresden stehen sie Dresdner Straße in beide Richtungen. In Leipzig Prager Straße, Höhe Ostplatz stadteinwärts. Und in Großenhain Tschauitzer Landstraße, Höhe Dorfstraße, dort in beide Richtungen. Staus und Blitzer meldet ihr uns kostenlos unter 0800 0815 200. Gute Fahrt. Das Wetter im Freistaat. Richtig schön sommerlich heute schon mit Sonnenschein, blauem Himmel, ab und zu ein paar Wolken, die durchziehen. Es bleibt trocken heute bei bis zu 28 Grad.
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11: Hallo zusammen. Wir haben ein bisschen an unserem Musikmix geschraubt mit eurer Hilfe. Ja, da konnten wir nochmal unsere Playlist ein bisschen optimieren. Und da sind jetzt auch immer mal Songs dabei, die wir sonst jetzt nicht dabei hatten. Und andere Bands durften ihr Repertoire bei uns im Programm ein bisschen erweitern. Zum Beispiel Bonnie M. Von denen hören wir jetzt in der nächsten halben Stunde einen Song wirklich zum Mitgrölen. Belfast hier bei RSA. Und es ist nicht der einzige Song, der ab sofort unsere Playlist erweitert. Dranbleiben lohnt sich. Ich bin Tori, kommt gut durch den Freitag.

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Und der Sommer, der kommt dieses Wochenende zurück. Damit ihr richtig gut vorbereitet seid, hört ihr RSA. Das beste Freibad in Deutschland, das ist bei uns in Sachsen. Also es gab da so eine Studie und dafür wurden die Google-Bewertungen ausgewertet. Platz 1 geht ans Naturbad Tschornergrundbad in Dresden. Das Besondere, das Wasser wird nicht mit Pumpen und Chlor gereinigt und aufbereitet. Das übernehmen Kiesfilter und Pflanzen. Und es ist nicht das einzige Bad, in dem ihr euch dieses Wochenende abkühlen könnt. Bei uns im Netz auf rsasachsen.de, da gibt es eine Karte mit ganz vielen Freibädern und Badeseen bei uns im Freistaat. Und da ist bestimmt auch eins bei euch in der Nähe dabei.

Da wird auf der Tischplatte vom Schreibtisch mitgeklopft. Ich habe doch gesagt, absoluter gute Laune mit Sing-Song von Bonnie M bei RSA. 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
0: Eine Minute vor 12:30 ist es, der RSA-Verkehrsreport. Vorsicht auf der A4 Dresden Richtung Görlitz. Zwischen Huist am Taucher und Salzenforst ist ein Auto liegen geblieben. Und in der Gegenrichtung A4 Görlitz Richtung Dresden zwischen Weißenberg und Bautzenost, da liegt ein Metallteil auf der linken Spur. A9 Halle-Leipzig Richtung Berlin zwischen der Elbbrücke und dem Rastplatz Kliekenauer Ost, da ein Kennzeichen auf der Straße. Dann kommt es zu Behinderungen in Hohenstein-Ernsthal und Umgebung wegen der MotoGP auf dem Sachsenring dieses Wochenende. Geht bis Sonntag und geblitzt wird auf der A4 Dresden Richtung Chemnitzhöhe, Dresden-Neustadt. Danke dir, Willi, fürs Bescheid sagen. A9 Berlin Richtung Halle-Leipzig zwischen Schkeuditzer Kreuz und Großkugel. A72 Richtung Leipzig, Höhe Chemnitz-Süd. Dann in Dresden-Kossebaude, Dresdner Straße in beide Richtungen. Und dann noch einer in Großenhain, Tschauitzer Landstraße, Höhe der Dorfstraße in beide Richtungen. Staus und Blitzer meldet ihr uns kostenlos unter 0800 085 10 200. Gute Fahrt!
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0: Das Wetter im Freistaat ist sonnig und schön heute. Blauer Himmel, ab und zu so eine schöne Wetterwolke, die mal durchzieht. Es bleibt überall trocken. Wir kriegen bis 28 Grad. Und auch am Wochenende ist es sommerlich und schön. Bis zu 29 Grad, viel Sonne und nur vereinzelt ein paar Schönwetterwolken.
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1: Ja, und da wird's ein bisschen emotional. Denn jetzt stellt euch mal vor, 75.000 Menschen im Londoner Wembley-Stadion. Viele davon heulen. Und auf der Bühne stehen George Michael und sein Bandkollege Andrew. Und alle wissen ganz genau, das ist hier das letzte Mal. Wham sagen im Sommer 1986 tatsächlich Tschüss, also heute tatsächlich vor 40 Jahren, nach gerade mal 4 Jahren, nach Welthits wie Wake Me Up Before You Go Go und natürlich nach Last Christmas ist plötzlich Schluss. Und während die Fans in London noch beim Abschiedskonzert weinen, da passiert in den deutschen Charts was ganz, ganz Verrücktes. Ihr letzter großer gemeinsamer Hit, der schießt nämlich innerhalb einer Woche von der 86 in die Top 20. Wohin genau? Das erfahrt ihr bei mir in der Show. Ich freue mich auf euch.
0: 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Ja, und weil wir uns schon vorhin bei Kling Klang ein bisschen warm getanzt haben, dann machen wir doch direkt weiter mit Eurodisco von Bad Boys Blue. Der Tanzschritt bleibt gleich. Come back and stay jetzt bei RSA.

0: Da geht das Autofenster quasi ganz von alleine runter bei Smokey hier bei RSA. Immer freitags versorgen wir euch mit ganz vielen Vorschlägen, was ihr so am Wochenende unternehmen könnt. 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Desiree Held ist die Ausrichterin. Also wenn wir da mit unserem Hund kommen wollen, müssen wir da was beachten.
1: Wichtig ist, jeder, der mit Hund kommt, sollte bitte ein Heimtierimpfpass mit einer gültigen Tollwutimpfung dabei haben. Ansonsten, wir haben die Rettungshunde vor Ort, dann haben wir einen großen Hundefreilauf, wir haben 30 Marktstände mit Hundezubehör, Accessoires und Taschen und ansonsten alles, was das Hundeherz höher schlagen lässt, Hundebetten, Kauartikel. Also kommt gerne vorbei, wir freuen uns auf euch und haben allerlei für euch parat.
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14: Um 13 Uhr, ich bin Dirk Justus. Der Ton bei VW wird immer rauer. Der Betriebsrat macht weiter Druck auf den Vorstand und fordert Klarheit über weitere Stellenstreichungen. Bis heute soll sich VW-Chef Blume unmissverständlich dazu äußern, so die Forderung. Gestern wurde vor den Werken gegen die Sparpläne protestiert, unter anderem in Zwickau. Einer der Beschäftigten sagte uns:
15: Das ist eigentlich schon erschreckend, muss ich sagen, was dann in den letzten Jahren jetzt so abgeht, speziell jetzt im letzten halben Jahr. Manchmal schläft man schon schlecht, gebe ich auch inzwischen zu, aber es ist eigentlich unmöglich. Es ist unwürdig auch, weil wir eigentlich auch ganz andere Konzernwerte vorleben und ich glaube, die dort oben vergessen die.
14: VW steckt seit längerem in der Krise. Von April bis Juni wurden fast 9% weniger Autos verkauft als im Vorjahreszeitraum. Der Bundestag hat die Krankenkassenreform auf den Weg gebracht. Die Bundesregierung plant wegen massiver finanzieller Probleme Einschnitte bei den Leistungen und zusätzliche Kosten für Versicherte, damit die Beiträge nicht weiter steigen. Das Gesetz könnte noch heute vom Bundesrat abgenickt werden. Bei einem Ryanair-Flug von Thessaloniki nach München ist kurz nach dem Start ein Fenster zerbrochen. Laut griechischen Medien ragte ein Passagier teilweise aus dem Flieger und wurde verletzt. Mitreisende zogen ihn zurück. Die Maschine kehrte nach Thessaloniki um. Die Ursache ist unklar. Die gegenseitigen Angriffe von USA und Iran machen sich wieder an der Zapfsäule bemerkbar. Benzin und Diesel lagen gestern in Deutschland wieder über der 2-Euro-Marke. Laut ADAC war das zuletzt Anfang Mai der Fall, als beide Kraftstoffsorten gleichzeitig über 2 Euro lagen. Damals allerdings noch mit Tankrabatt. 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
16: Es ist eine Minute nach um eins der RSA-Verkehrsreport. A4 Dresden Richtung Görlitz, zwischen Uist am Taucher und Salzenforst, ein Auto liegen geblieben. Dann kommt es heute zu Behinderungen in Hohenstein-Ernsthal und Umgebung. Wegen der MotoGP auf dem Sachsenring das Ganze bis zum Sonntag. Und Blitze habt ihr gesehen, A4 Dresden Richtung Chemnitzhöhe, Dresden-Neustadt, A9 Berlin Richtung Halle-Leipzig, zwischen Schkeuditzer Kreuz und Großkugel, A72 Richtung Leipzig, Höhe Chemnitz-Süd, in Dresden-Kossebaude, Dresdner Straße, dort in beide Richtungen. Und noch ein Blitzer in Leipzig, Prager Straße, Höhe Ostplatz, stadteinwärts. Staus und Blitzer meldet ihr uns kostenlos unter 0800 0815 200. Gute Fahrt! Das Wetter im Freistaat. Es ist sonnig und es ist warm, bis 28 Grad heute. Ab und zu ziehen ein paar Wolken durch, die sind aber harmlos.
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16: Hallo zusammen und Grüße auf die Trecker und Erntemaschinen bei uns im Freistaat. Ja, ihr knüppelt gerade durch, während alle anderen im Garten sitzen oder jetzt am Wochenende an den See fahren. Respekt, ja, für die entspannten Runden auf dem Feld. Jetzt mehr Musik aus den 80ern von Black hier bei RSA. Wonderful Life. Ich bin Turi und ich wünsche euch einen schönen Freitag.

0: Da wird das Haupthaar geschüttelt auf der Baustelle, also wenn noch welches vorhanden ist. RSA begleitet euch durch den letzten Arbeitstag der Woche. Und wenn ihr dann heute Abend im Garten oder auf der Terrasse sitzt, dann sind wir auch bei euch. 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
0: 19 Uhr geht's los hier bei RSA natürlich mit Uwe Heuer und sie ist heute Abend auch mit dabei, Madonna. Und jetzt schon mal hier in einer längeren Version, nämlich 4 Minuten 55, Like a Prayer. Schon ein kleiner Vorgeschmack auf heute Abend.

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0: SA begleitet euch beim Arbeitseinsatz beim Nachbarn, weil ihr heute schon früher Schluss hattet. Ja, wohin ihr euch vom Nachbarn als Gegenleistung einladen lasst, das hört ihr gleich hier bei mir um 14:50. Und in der nächsten halben Stunde, da grüßen wir alle Lukas im Freistaat mit Susan Vega. Alphaville habe ich für euch mit dabei, mit ihrem ersten großen Hit. Und wir holen die Stulpen wieder aus dem Schrank, ja, damit wir auch entsprechend angezogen sind, wenn Irene Cara hier loslegt mit What a Feeling Flashdance direkt nach Wetter und Verkehr hier bei RSA.
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0: Eine Minute vor 13:30 haben wir es jetzt. Der RSA-Verkehrsreport. A4 Dresden Richtung Görlitz zwischen Uistamtaucher und Salzenforst. Ein Auto liegen geblieben, fahrt da vorsichtig. Es kommt zu Behinderungen in Hohenstein-Ernsthal und Umgebung wegen der MotoGP auf dem Sachsenring. Das Ganze bis zum Sonntag. Und Blitze habt ihr gesehen. A4 Dresden Richtung Chemnitzhöhe, Dresden-Neustadt. A9 Berlin Richtung Halle-Leipzig zwischen Schkeuditzer Kreuz und Großkugel. Dann A72 Richtung Leipzig-Höhe Chemnitz-Süd. In Dresden-Kossebaude stehen sie, Dresdner Straße dort in beide Richtungen. Und in Leipzig, Prager Straße, Höhe Ostplatz, stadteinwärts. Staus und Blitzer meldet ihr uns kostenlos unter 0800 0815 200 und wir geben das Ganze für euch an alle anderen weiter. Gute Fahrt! Das Wetter im Freistaat ist richtig sommerlich heute bei bis zu 28 Grad. Viel Sonnenschein und blauer Himmel, ab und zu mal eine harmlose Wolke, die durchzieht. Und auch am Wochenende bleibt es sommerlich und schön mit bis zu 29 Grad.
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0: RSA am Freitagnachmittag ran an die Kartoffeln, heißt es dieses Wochenende in Geising im Osterzgebirge. Da ist Klitscherfest. Für alle, die es nicht kennen, das ist ein Kartoffelpuffer. Und der Klitscher wird entsprechend gefeiert mit Musik, mit Handwerkermeile und natürlich jeder Menge Klitscher zu essen. Peter Nestler ist Mitorganisator. Was wird denn für dich persönlich das Highlight jetzt am Wochenende?
1: Ein Highlight dieses Jahr im Klitscherback-Wettbewerb, dass wir vier Bürgermeister aus den umliegenden Gemeinden haben und wir wollen dann mit einer prominenten Jury, zu der dieses Mal auch der Jörn Wenzel als Olympiasieger gehört, die Klitscher, die hier live gebacken werden, bewerten. Ich denke, das wird eine ganz tolle Geschichte und das Wetter passt auf jeden Fall auch.
0: Das klingt auf jeden Fall auch sehr lecker. Alle Infos zum Klitscherfest und auch mehr Tipps für euer Wochenende findet ihr auf rsasachsen.de.

Der Lobgesang auf alle Jessicas. Da gehen natürlich auch direkt Grüße von RSA an alle Jessicas bei uns im Freistaat raus. Das ist auch einer von den Songs, die schon länger nicht mehr bei uns liefen. Es ist euch vielleicht schon aufgefallen, wir haben ein bisschen an unserer Musikauswahl gearbeitet. Zusammen mit euch haben wir mal abgecheckt, was ihr so hören wollt. Das Ergebnis ist richtig gut geworden. Bleibt einfach ein bisschen länger dran. Es lohnt sich auf jeden Fall. Jetzt hier für euch Susan Vega bei RSA und Luca. Und Luca war ein kleiner Junge, der in demselben Gebäude in New York gewohnt hat wie sie. Und die beiden standen irgendwann mal zusammen im Aufzug und da hat er sich ihr vorgestellt und wurde so zum Namensgeber einer ihrer größten Hits.

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1: Um 14 Uhr, ich bin Lisa Schwarzkopf. Der Ton bei VW wird immer rauer. Der Betriebsrat macht weiter Druck auf den Vorstand und fordert Klarheit über weitere Stellenstreichungen. Bis heute soll sich VW-Chef Blume unmissverständlich dazu äußern, so die Forderung. Gestern wurde vor den Werken gegen die Sparpläne protestiert, unter anderem in Zwickau. Einer der Beschäftigten sagte uns:
2: Das ist eigentlich schon erschreckend, muss ich sagen, was dann in den letzten Jahren jetzt so abgeht, speziell jetzt im letzten halben Jahr. Manchmal schläft man schon schlecht, gebe ich auch inzwischen zu, aber es ist eigentlich unmöglich. Es ist unwürdig auch, weil wir eigentlich auch ganz andere Konzernwerte vorleben und ich glaube, die dort oben vergessen die.
1: VW steckt seit längerem in der Krise. Von April bis Juni wurden fast 9% weniger Autos verkauft als im Vorjahreszeitraum. Der Bundestag hat die Krankenkassenreform auf den Weg gebracht. Die Bundesregierung plant wegen massiver finanzieller Probleme Einschnitte bei den Leistungen und zusätzliche Kosten für Versicherte, damit die Beiträge nicht weiter steigen. Das Gesetz könnte noch heute vom Bundesrat abgenickt werden. Bei einem Ryanair-Flug von Thessaloniki nach Memmingen ist kurz nach dem Start ein Fenster zerbrochen. Laut griechischen Medien ragte ein Passagier teilweise aus dem Flieger und wurde verletzt. Mitreisende zogen ihn zurück. Die Maschine kehrte nach Thessaloniki um. Beim Tennisturnier in Wimbledon kämpft Alexander Zverev heute um den Einzug ins Finale. Am Nachmittag trifft er auf Lokalmatador Arthur Ferry. Der Gewinner trifft entweder auf die Nummer 1 der Welt, Jannik Sinner, oder auf Rekord-Grand-Slam-Champion Novak Djokovic. 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
3: Eine Minute nach um zwei der RSA-Verkehrsreport. Fahrt vorsichtig auf der A4 Dresden Richtung Görlitz. Zwischen Uistam-Taucher und Salzenforst ist ein Auto liegen geblieben. In Hohenstein-Ernsthal und Umgebung, da kommt es zu Behinderungen und Sperrungen im Laufe des ganzen Wochenendes wegen der MotoGP auf dem Sachsenring. Und Blitze habt ihr gesehen, A4 Dresden Richtung Chemnitz, Höhe Dresden-Neustadt, A9 Berlin Richtung Halle-Leipzig zwischen Schkeuditzer Kreuz und Großkugel, Dresden-Kossebaude, Dresdner Straße dort in beide Richtungen und in Leipzig stehen sie Prager Straße Höhe des Ostplatzes statt einwärts. Staus und Blitzer meldet ihr uns kostenlos unter 0800 0815 200. Gute Fahrt! Das Wetter im Freistaat. Blauer Himmel und Sonnenschein. Ab und zu ein paar Wolken, die durchziehen. Herrlich zum Start ins Wochenende bei bis zu 28 Grad heute.
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3: Hallo zusammen, jetzt Sommergefühle hier für den sonnigen Freitag mit Gianna Nannini und Bello Impossibile. 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Ich bin Turi, kommt gut durch den Freitag und dann auch Richtung Wochenende.

0: Ja, die Party, die ging gestern Abend auf jeden Fall in der Kabine der französischen Nationalmannschaft ab. RSA hier für euch am Freitag. Ja, Frankreich hat sich gestern das erste Halbfinalticket bei der Fußball-Weltmeisterschaft der Männer klargemacht. 2:0 haben sie gegen Marokko gewonnen. Finn Riebesel-Freundlieb aus der WM-Sportredaktion. Ja, wie wir das inzwischen schon kennen bei der WM, da ging es auch bei diesem Spiel nicht ohne hitzige Debatten zu Ende.
1: Und wieder einmal stehen die Schiedsrichter im Mittelpunkt. In der 25. Minute wird Frankreichs Topstürmer Kylian Mbappé im Strafraum klar gefoult. Es gibt Elfmeter. Bis Mbappé antreten darf, dauert es aber rund 3,5 Minuten. Der Videoschiri hatte sich eingeschaltet. Warum, weiß allerdings niemand so genau. Nach einer gefühlten Ewigkeit durfte der sichtlich irritierte Real Madrid-Star endlich schießen, scheiterte aber an Marokkos Keeper Bono. ARD-Experte Bastian Schweinsteiger sprach mit Blick auf das argentinische Schiedsrichterteam sogar von einer möglichen WM-Verschwörung. Schließlich ist auch Argentinien noch im Turnier. Die Franzosen dominierten das Spiel trotzdem weiter. Mbappé traf in der zweiten Halbzeit selbst zum 1:0. Ousmane Dembélé machte den Deckel drauf. Im Halbfinale trifft Frankreich auf Spanien oder Belgien.
0: Welcher von beiden das wird, das entscheidet sich heute Abend. Anpfiff beim Spiel Spanien gegen Belgien ist 21 Uhr. Das wird im ZDF übertragen. Das Lied soll nach Spaß, Sommer und Urlaub klingen. Das war das Ziel, als Cyndi Lauper Girls Just Wanna Have Fun aufgenommen hat. Ob's geklappt hat, davon überzeugt ihr euch jetzt selbst.

0: Da werden die Zeltstangen zur Seite geworfen und erstmal Choreo getanzt. RSA hier für euch. Ja, wenn ihr mit dem Zeltaufbau schon fertig seid, dann wird vielleicht jetzt auf dem Ankerberg auch schon mal das erste Bierchen aufgemacht. Dieses Wochenende ist MotoGP auf dem Sachsenring und es soll voll werden. Lutz Oeser, Geschäftsführer von der Sachsenring Event GmbH. Mit wie vielen Besuchern rechnet ihr denn?
1: Der Ticketvorverkauf läuft sehr gut. Wir liegen momentan leicht über den Zahlen des Vorjahres. Wenn dann das Wetter auch noch mitspielt am Wochenende, so wie es aussieht, könnte es wieder einen neuen Besucherrekord geben. Wir rechnen mindestens mit einer 250.000 Zuschauer, also über 250.000 Besucher werden am Wochenende zum Sachsenring, kann man schon sagen, pilgern.
0: Was ihr außer MotoGP dieses Wochenende unternehmen könnt, das findet ihr bei uns im Netz auf rsasachsen.de.

0: RSA begleitet euch Richtung Freitag Feierabend. Und für euch steht vielleicht demnächst der wohlverdiente Urlaub an. 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
0: Eine Minute vor 2:30 ist es jetzt, der RSA-Verkehrsreport. Fahrt vorsichtig auf der A72 Zwickau Richtung Chemnitz. Zwischen Hartenstein und Stolberg West, da laufen mehrere Leute auf der Straße rum und da steht auch ein kaputtes Auto. Dann gibt es Behinderungen in Hohenstein-Ernsthal und Umgebung. Da ist ja dieses Wochenende MotoGP auf dem Sachsenring. Deshalb dort verschiedene Sperrungen und Behinderungen bis zum Sonntag. Und Blitze habt ihr gesehen. A4 Dresden Richtung Chemnitz, Höhe Dresden-Neustadt. A9 Berlin Richtung Halle-Leipzig, zwischen dem Schleuderzer Kreuz und Großkugel. Und in Leipzig wird geblitzt. Prager Straße, Höhe Ostplatz, Stadt einwärts. Staus und Blitzer meldet ihr uns kostenlos unter der 0800 0815 200 und wir geben das Ganze für euch an alle anderen weiter. Gute Fahrt! Das Wetter im Freistaat. Es wird so wie gestern, nur ein bisschen wärmer. Also es gibt einen Sonne-Wolken-Mix bis 28 Grad heute und am Wochenende dann sogar bis 29 Grad. Auch wieder viel Sonne und ab und zu ein paar harmlose Wolken.
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Irgendwie Schwachsinn, aber auch ein absoluter Kult. MC Hammer bei RSA. Schon länger nicht mehr gehört, oder? Ja, wir haben unseren Musikmix mal wieder angefasst und euch gefragt, was ihr hören wollt. Und mit dabei ist auch ein ganz schöner Gitarren-Pop-Song von Peter Gabriel. Der Song beschreibt die Entscheidung von Peter Gabriel, bei Genesis auszusteigen und dann Solomusik zu machen. Außerdem ist Salisbury Hill ein real existierender Ort, in dem Peter Gabriel gerne spazieren gegangen ist. Ja, wir spazieren jetzt eine Runde mit hier bei RSA. Und nicht vergessen, es gibt immer wieder neue Musikperlen bei uns im Programm zu entdecken. Also bleibt einfach mal ein bisschen länger dran. Es lohnt sich. 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

0: Von den Helden des Synthie-Pop hier bei RSA zum Helden des Gute-Laune-Nachmittags, Uwe Heuer.
1: So sieht's aus. I just can't get enough. Ne? Wochenende voraus, kann man sagen.
0: Können wir nicht genug von kriegen.
1: Ja, und viele starten ja auch in den Urlaub und da passen wir da wunderbar mit rein mit guter Laune-Musik und natürlich dem offiziellen Start ins Wochenende kurz nach 17 Uhr mit Pauken und Trompeten und Halbsachsen ist dabei. Also ihr ja auch, klar. Ne? Also schön dranbleiben hier. Ne?
0: Und der Uwe ist natürlich auch mit dabei. Um 3 geht's los hier mit dem Gute-Laune-Nachmittag bei RSA.

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1: Um 15 Uhr, ich bin Lisa Schwarzkopf. Nach der Aufsichtsratssitzung bei VW fordert die IG Metall Klarheit über die Kürzungspläne in Sachsen. Der Konzern will seine Produktpalette halbieren und deutlich weniger Fahrzeuge bauen. Was das konkret für die Standorte im Freistaat heißt, bleibt unklar. Schließungen kommen für die Gewerkschaft nicht in Frage. Zuvor war über solche Pläne für das Zwickauer Werk berichtet worden. Bezirksleiter Jan Otto sagt:
2: Bleiben die Themen der adressierten Werksschließung offen, werden sie vielleicht sogar verstärkt, dass der Konzern sagt, wir haben das vor, dann werden die Proteste deutlich hochgefahren und dann muss man auch klar sagen, dann kam die Aggression vom Vorstand und nicht von uns.
1: Sachsen sieht bessere Chancen für neue Gaskraftwerke im Osten. Bundestag und Bundesrat haben jetzt das Stromversorgungsgesetz beschlossen. Neue Kraftwerke sollen die Versorgung dann absichern, wenn Wind und Sonne mal fehlen. Was die Standorte angeht, sollen Nord- und Ostländer jetzt stärker zum Zug kommen als ursprünglich geplant. Endlos scrollen auf Instagram soll für Kinder und Jugendliche künftig weniger verlockend werden. Die EU-Kommission fordert vom Meta-Konzern verpflichtende Pausen für Nutzer und weniger automatische Videowiedergaben. Die Endlos-Feeds seien eine große Suchtgefahr, heißt es. Europameister Spanien gegen den ewigen Geheimfavoriten Belgien. Heute Abend geht's bei der Fußball-WM um das zweite Halbfinalticket. Die Belgier dürften dabei gerne an das WM-Viertelfinale vor 40 Jahren zurückdenken. Damals setzten sie sich gegen Spanien im Elfmeterschießen durch. 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
3: Es ist kurz nach drei, hier ist der RSA-Verkehrsreporter, ich bin Uwe Heuer. Bitte mit auf dem Schirm haben, Hohenstein-Ernsthal, MotoGP auf dem Sachsenring, deshalb viele Sperrungen dort. Und bitte nicht den Anweisungen des Navis folgen, die sind da meistens nicht drauf eingestellt. Blitzer stehen auf der A9, Berlin Richtung Leipzig zwischen Schkeuditzer Kreuz und Großkugel. In Leipzig steht ein Blitzer, Prager Straße, Höhe Ostplatz statt einwärts. Dann auf der B174 zwischen Altenhain und Chemnitz. Und wenn da noch was zu ergänzen ist, ihr habt noch Staus oder weitere Blitzer gesehen, dann ruft einfach an, kostenfrei. Wie immer, unsere Hotline ist die 0800 0815 200 und wir wünschen euch eine gute Fahrt. Das RSA-Wetter für den Freistaat ist herrlichstes Sommerferienwetter. Mit 25 Grad sind wir derzeit in Hoyerswerda mit dabei. Ja, ein paar Wölkchen sind östlich der Elbe unterwegs, aber alles ganz harmlos. Und morgen bis zu 29 Grad. Sonntag, Montag geht's ähnlich weiter, wird sogar noch ein bisschen wärmer.
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3: Der Freitagnachmittag, es ist kurz nach drei, ihr seid dabei und das finde ich großartig. Ja, das zweite Ferienwochenende liegt vor uns, das Sommerferienwochenende. Gefühlt ist ja halb Deutschland schon in den Sommerferien. Und von uns gibt es einen extra Urlaubszuschuss. Wie ihr an 500 Euro extra herankommt, hört ihr gegen 15.40 bis dahin gleich Frauenpower. Zum einen mit Cher, If I Could Turn Back Time, hören wir hier gleich nach Jennifer Rush aus den 80ern, I Come Undone. Das sind die Kulthits, die Spaß machen.

Bestes Sommerferienwetter bei uns im schönsten Freistaat der Welt und dazu die Kulthits, die Spaß machen im Ohr. Das ist RSA am Freitagnachmittag. Ja, Badeseen haben wir ganz, ganz viele tolle bei uns im Freistaat und wir haben sie alle zusammengetragen bei uns im Netz. 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Und jetzt viel Spaß mit mehr Musik aus den 80ern von Phil Collins.

0: Bonnie Tyler hier im Gute-Laune-Nachmittag bei RSA mit dabei. Und wir werden sie immer in Erinnerung behalten mit all ihren großen Hits. Hier bei uns hat sie ihren Platz. 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

0: Welthits, die Spaß machen für euren Freitagnachmittag kurz vor 3:30. Uwe Heuer hier. Ob beim MotoGP am Wochenende auf dem Sachsenring oder beim Fest der sächsischen Dampfschifffahrt in Dresden, ist es so viel los an diesem Wochenende bei uns in Sachsen. Ferienzeit im Freistaat. Und von uns gibt's mit etwas Glück 500 Euro zusätzlich für alles, was ihr so vorhabt. Wie es funktioniert, erfahrt ihr gegen 15:40. Also bleibt schön dran. Gleich Queen mit dabei. I want to break free.
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11: Mit Daniel Bornberg. Die 4-Millionen-Marke bei der Einwohnerzahl in Sachsen wackelt mehr und mehr. Auch im letzten Jahr gab es einen Rückgang, dieses Mal um rund 16.000. Am stärksten ging die Bevölkerung im Vogtlandkreis zurück. Einen Anstieg der Einwohnerzahl gab es lediglich in Leipzig und Chemnitz. Leipzig macht Druck für bessere Autobahnanschlüsse im Nordraum. Die Stadt fordert, die Anschlussstelle Leipzig Nord auszubauen und Schkeuditz zu erhalten. Mehr von Gisa Weber.
12: Die Stadt reagiert damit auf Pläne der Autobahn GmbH. Leipzig Nord und Schkeuditz sollen wegfallen. Stattdessen soll eine neue Anschlussstelle an der Radefelder Allee entstehen. Leipzig warnt, dadurch könnte ein Nadelöhr entstehen. Schon ein querstehender LKW könnte den Verkehr rund um Porsche, DHL und den Flughafen stark ausbremsen. Betroffen wären mehr als 100 Unternehmen mit über 20.000 Beschäftigten.
11: Der Zoo Leipzig sucht einen Namen für den jüngsten Giraffennachwuchs. Der sollte aus Ost- oder Südafrika stammen. Vorschläge können noch knapp 2 Wochen gemacht werden. Der kleine Bulle ist Mitte Juni geboren worden. Der Zoo sagt, er ist kräftig, neugierig und mutig unterwegs. 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
0: Eine Minute nach 3:30, hier ist der RSA-Verkehrsreport, ich bin Uwe Heuer. Im Kreis Zwickau ist die Straße zwischen Oberwiera und Abzweig nach Pfaffroda wegen eines Feuerwehreinsatzes gesperrt. Im Kreis Sächsische Schweiz-Osterzgebirge, da ist die Straße zwischen Baxen und Hausdorf gesperrt. geblitzt wird. Auf der A9 Richtung Leipzig zwischen Schkeuditzer Kreuz und Großkugel. Dankeschön an Nancy fürs Durchgeben. Dann auf der B174 zwischen Altenhain und Chemnitz. In Burgstettel steht ein Blitzer Richtung Zwönitz und zwischen Grünloos und Stolberg ebenfalls. Wenn noch was zu ergänzen ist, ihr habt noch Staus oder weitere Blitzer gesehen, dann ruft einfach an. Kostenfrei wie immer. Unsere Hotline ist die 0800 0815 200 und wir wünschen euch eine gute Fahrt.
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0: Das RSA-Wetter für den Freistaat ist ein schönes sommerliches Wetter. Aktuell sind wir in Augustusburg mit 24 Grad dabei. Und das Wochenendwetter ist auch hochsommerlich. Morgen bis zu 29, Sonntag bis zu 30 Grad bei viel Sonnenschein. 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

0: Der gute Laune-Nachmittag hier bei RSA, gleich mit 4 Kult-Hits bis 4, unter anderem mit ABBA, mit Billy Idol, OMD und Falco liegt auch schon bereit, aber vorher.
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0: 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Also seid mit dabei. Und jetzt viel Spaß mit dem herrlichen 80er. Falco ist am Start.

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13: Um 16 Uhr, ich bin Lisa Schwarzkopf. Bei VW in Sachsen hat der nächste große Zoff begonnen. Der Konzern will seine Produktpalette halbieren und deutlich weniger Fahrzeuge bauen. Was das konkret für die sächsischen Standorte bedeutet, blieb nach der Aufsichtsratssitzung offen. Zuvor war auch über Schließungspläne fürs Zwickauer Werk berichtet worden. Für Thomas Knabel von der IG Metall kommt das nicht in Frage.
14: Volksbank ist der größte Arbeitgeber nicht nur in Zwickau. Die ganze Region hängt davon ab. Sie ist der größte Arbeitgeber in Sachsen und im gesamten Osten. Damit steht am Ende auch ein gesamtes Gesellschaftsmodell jetzt mittlerweile auch zur Debatte. Das ist die Dimension, in der wir hier so lange reden.
13: Die Gewerkschaft stellt sich auf weitere Proteste ein. Die Krankenkassenreform ist beschlossene Sache. Nach dem Bundestag hat auch der Bundesrat zugestimmt. Die Reform soll die gesetzlichen Krankenkassen entlasten. Zum Nachteil von Patienten und Kliniken, so die Kritik. Vor der Sommerpause wurde auch noch das neue Heizungsgesetz verabschiedet. Ein Mann mit einer Softair-Pistole hat in Dresden die Polizei auf den Plan gerufen. Bürger hatten den 38-Jährigen mit der Waffe im Alaunpark gesehen und den Notruf gewählt. Die Polizei nahm ihm die Pistole ab. Gegen den Mann wird jetzt ermittelt. Die gegenseitigen Angriffe von USA und Iran machen sich wieder an der Zapfsäule bemerkbar. Benzin und Diesel lagen gestern in Deutschland wieder über der 2-Euro-Marke. Laut ADAC war das zuletzt Anfang Mai der Fall, als beide Kraftstoffsorten gleichzeitig über 2 Euro lagen. Damals allerdings noch mit Tankrabatt. 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
15: Vielen Dank, Kollegen. 2:02, hier ist der RSA-Verkehrsreporter. Ich bin Uwe Heuer. Vorsicht auf der A9 Richtung Nürnberg zwischen Eisenberg und Bad Klosterlausnitz. Gegenstände auf der Fahrbahn. Im Kreis Zwickau ist die Straße zwischen Oberwiera und Abzweig nach Pfaffroda wegen eines Brandes gesperrt. In Schirgeswalde ist die Solander Straße zwischen Kuhne und der Kieferbergstraße nach dem Unfall gesperrt. Und im Kreis Görlitz die Straße am Abzweig nach Bihain, Sperrung nach dem Unfall. Geblitzt wird A9 Richtung Leipzig zwischen Schkeuditzer Kreuz und Großkugel, auf der A38 Leipzig Richtung Halle in Höhe Leipzig Süd. Und wenn da noch was fehlen sollte, ihr habt noch Staus oder weitere Blitzer gesehen, dann ruft einfach an. Kostenfrei wie immer unsere Hotline ist die 0800 0815 200 und wir wünschen euch eine gute Fahrt. Das RSA-Wetter für den Freistaat, ja, badetaugliche 28 Grad aktuell in Torgau. Und dieses Sommerwetter geht in den nächsten Tagen auch weiter. Morgen Höchstwerte um die 29 und am Sonntag dann bis zu 30 Grad.
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15: Der Freitagnachmittag, kurz nach 4. Und ja, Fußball-WM, da ist doch auch noch was. Heute steht nämlich das nächste Spiel an. Und wir beschäftigen uns nochmal intensiv damit gegen 16:40. Wer hat die besseren Chancen, um weiterzukommen? Und wo liegen vielleicht die Fallstricke? Ihr erfahrt's. Bleibt schön dran. Bis dahin gleich 2 Ikonen aus den 80ern, Nena und Kim Wilde, zusammen mit Any Place, Anywhere, Anytime. Und das hier ist legendäres Kulthits, die Spaß machen. Mehr Musik aus den 80ern für euch von Starship.

Gute Laune Nachmittag bei RSA und bestes Wetter gibt's zur Geburtstagsfeier in Dresden. Das 190-jährige Bestehen der sächsischen Dampfschifffahrt wird gefeiert mit verschiedenen Aktionen am Terrassenufer. Da gibt's historische Filme über die Dampferflotte zu sehen und ein großes Kinderfest. Und morgen Abend laden dann verschiedene Dampfer, also Dresden, Pilnitz und auch Diesbach, zum Flanieren auf ihren Decks ein. Also ihr könnt das Ganze gerne nochmal in Ruhe nachlesen, was da alles so los ist. Bei uns im Netz unter rsa-sachsen.de gibt's natürlich auch Tipps für euch.

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Und jetzt viel Spaß mit mehr Musik aus den 80ern von USA for Africa. 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

0: Mit RSA im Ohr in Richtung Wochenende und stürmt Alexander Zverev ins Finale in Wimbledon. Derzeit spielt er ja im Halbfinale in Wimbledon gegen Arthur Ferry und führt schon 2:0 nach Sätzen. Und im dritten sieht es eigentlich auch ganz gut für ihn aus. Ob er gewinnt, erfahrt ihr natürlich hier bei uns. Wäre auch schön, mal wieder ein Deutscher im Finale in Wimbledon. Wahnsinn. Gleich mehr Musik aus den 80ern für euch von Aha.
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1: Mit Daniel Bornberg. Neue Staufalle im Leipziger Süden. In der Kurt-Eisner-Straße wird ab Montag der Asphalt erneuert. Zwischen August-Bebel- und Focke-Straße gibt es in jede Richtung dann nur eine Spur. Die Bushaltestelle für die Linien 60 und 74 wird verlegt. Ende des Monats sollen die Arbeiten durch sein. Sachsen schrumpft weiter. Die Zahl der Einwohner ist im letzten Jahr um rund 16.000 zurückgegangen. Das hat das Statistische Landesamt in Kamenz mitgeteilt. Die 4-Millionen-Marke steht zwar noch, wackelt aber mehr und mehr. Silas Quiring mit Einzelheiten.
2: Ja, dafür gibt es einen ganz einfachen Grund. Die Zahl der Sterbefälle war erneut deutlich höher als die der Geburten. Am stärksten schrumpfte die Bevölkerung im Vogtlandkreis. Einen Anstieg der Einwohner gab es lediglich in Leipzig und Chemnitz. Das Durchschnittsalter der sächsischen Bevölkerung lag zuletzt im Übrigen bei 47,2 Jahren.
1: Leipzig stellt sich gegen Änderungen an den Autobahnzufahrten im Norden. Die Stadt warnt mit Blick auf Flughafen, DHL und Porsche vor einem Nadelöhr und fordert, Leipzig Nord auszubauen und Schkeuditz zu erhalten. Die Autobahn GmbH plant stattdessen eine neue Anschlussstelle an der Radefelder Allee. 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
3: Vielen Dank, Kollegen. 2:05. Hier ist der RSA-Verkehrsreporter. Ich bin Warrior A4 Richtung Chemnitz zwischen Gera-Leumnitz und Ronneburg. Ein Unfall. In Schirgeswalde ist die Solander Straße zwischen Kuhne und der Kieferbergstraße nach dem Unfall gesperrt. Im Kreis Görlitz ist die Straße zwischen dem Abzweig nach Bierhain nach dem Unfall gesperrt. Und dann stehen noch Blitzer auf der A9 Richtung Leipzig zwischen Schkeuditzer Kreuz und Großkugel. Dann auf der A38 Richtung Halle in Höhe Leipzig Süd. Und wenn da jetzt noch was fehlen sollte, ihr habt noch Staus oder weitere Blitzer gesehen, dann ruft einfach an. Kostenfrei das Ganze. Unsere Hotline ist die 0800 0815 200 und wir wünschen euch eine gute Fahrt. Das RSA-Wetter für den Freistaat ist heute Nachmittag eine herrlich sommerlich sonnige Angelegenheit. In Aue sind wir aktuell mit 25 Grad dabei. Und das Tolle ist, es wird in den nächsten Tagen auch hochsommerlich weitergehen. Ja, in der kommenden Nacht sternenklarer Himmel. Morgen dann Höchstwerte bis zu 29, am Sonntag bis zu 30 Grad. 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Mit mehr Musik aus den 80ern geht's in Richtung Wochenende. Aha, sind mit dabei.

0: Das ist der gute Laune-Nachmittag hier bei RSA und gleich ein Song, den wir bei dieser Fußball-WM viel zu selten gehört haben. Peter Schilling liegt nämlich schon bereit. So, WM ist das Stichwort. Heute Abend das zweite Halbfinalticket und es gibt den nächsten Kracher, Finn Riebesel.
1: Europameister Spanien trifft im Viertelfinale der Fußball-WM heute auf den ewigen Geheimfavoriten Belgien. Die Spanier gehen mit ordentlich Selbstvertrauen ins Spiel. Vor allem hinten brennt überhaupt nichts an. Torwart Unai Simon ist in diesem Turnier und damit seit über 600 Minuten ohne Gegentor. Das ist Rekord. Die Belgier dürften vorab gerne an das WM-Viertelfinale vor 40 Jahren zurückdenken. Da haben sie die Spanier schon einmal rausgeworfen im Elfmeterschießen. Und langweilig mögen es die Belgier sowieso nicht. Bei dieser WM war schon alles mit dabei. Das verrückte Last-Minute-Comeback gegen den Senegal, der überraschend klare Sieg gegen die USA oder die Wackelauftritte in der Gruppenphase gegen den Iran und Ägypten. Auch die Anstoßzeit könnte zum Thema werden. Gespielt wird in der Mittagshitze von Los Angeles, damit wir hier in Europa das Ganze ganz entspannt um 9 Uhr abends schauen können. Immerhin ergeben die Trinkpausen dann etwas Sinn. Spanien geht als Favorit ins Spiel. Der Gewinner trifft dann am Dienstag im Halbfinale auf Frankreich.
0: Und das Ganze ist ab 21 Uhr dann im zweiten zu sehen. Mir wäre es natürlich lieber, ihr bleibt bei uns. So, jetzt kommen wir zu dem Song, den wir leider viel zu selten gehört haben bei dieser WM. Hier ist der Peter, der Schilling, hier ist der Major Tom.

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Kulthits, die Spaß machen, gibt's hier bei RSA und wir präsentieren euch auch gerne unsere Kultstars. 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Und bei unserer Kollegin Nicole liegen schon die Tickets für euch bereit. Maggie Reilly hören wir gleich mit Every Time We Touch. Aber vorher noch ab in die 80er.

0: Basis RSA am Freitagnachmittag, kurz vor 5. Und Alexander Zverev steht im Finale in Wimbledon. Soeben gewinnt er das Halbfinale gegen Lokalheld Ferry. Und das in 3 Sätzen sehr souverän. Also Glückwunsch, Alexander Zverev im Finale in Wimbledon.
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1: Um 17 Uhr, ich bin Lisa Schwarzkopf. Alle VW-Werke in Sachsen müssen erhalten bleiben. So die klare Forderung der IG Metall nach der Aufsichtsratssitzung in Wolfsburg. Was die Kürzungspläne bei VW konkret für Sachsen bedeuten, ist weiter unklar. Zuvor war über Schließungspläne für das Werk in Zwickau berichtet worden. Auch im Zwickauer Rathaus nimmt man die Lage sehr ernst, sagte uns Bürgermeisterin Silvia Queck.
2: Vor allen Dingen, weil wir als Standort Zwickau in den vergangenen Jahren bewiesen haben, dass wir leistungsfähig und innovativ sind. Und ich wünsche mir eine klare Planungssicherheit für unsere Beschäftigten und auch das Bekenntnis des Konzerns zu unserem Industriestandort hier in Zwickau.
1: Berlins regierender Bürgermeister Kai Wegner tritt nicht nochmal an. Der CDU-Politiker hat seine Spitzenkandidatur für die Wahl im September zurückgezogen. Hintergrund ist die Debatte um Wegners Krisenmanagement beim großen Stromausfall in Berlin vor einem halben Jahr. In der spanischen Urlaubsregion Andalusien wütet ein heftiger Waldbrand. Mindestens 12 Menschen sind bereits gestorben. Einige von ihnen wurden in ihren Autos gefunden. Weitere Menschen werden noch vermisst. Auch Portugal und Frankreich hatten zuletzt mit Waldbränden zu kämpfen. In Sachsen sind dieses Wochenende wieder die besten Motorradfahrer der Welt unterwegs, beim MotoGP auf dem Sachsenring. Die Rennstrecke bei Hohenstein-Ernsthal ist die einzige WM-Strecke in Deutschland. Die Veranstalter erwarten wieder rund 250.000 Besucher. 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
3: Vielen Dank, Kollegen. Und damit gleich 2:05. Hier ist der RSA-Verkehrsreporter. Ich bin Uwe Heuer. A4 Erfurt Richtung Chemnitz zwischen Gera Leumlitz und Ronneburg derzeit. Sperrung nach einem Unfall. Dann weiter A4 in Richtung Dresden zwischen Siebenlehn und Wilsdruff. 5 Kilometer Stau nach dem Unfall. Es dauert etwa eine halbe Stunde länger für euch. Kreis Görlitz, die Straße in Höhe des Abzweigs nach Biehain ist nach dem Unfall gesperrt. Dann Kreis Zwickau, die Straße zwischen Oberwiera und Abzweig nach Pfaffroda wegen eines Feuerwehreinsatzes gesperrt. Blitzer stehen A38 in Richtung Halle in Höhe Leipzig Süd. Und wenn da jetzt noch was fehlen sollte, ihr habt noch Staus oder weitere Blitzer gesehen, dann ruft einfach an. Das Ganze ist kostenfrei. Unsere Hotline ist die 0800 0815 200 und wir wünschen euch eine gute Fahrt. Das RSA-Wetter für den Freistaat, das ist sonnig. Östlich der Elbe, da sind ein paar Wolken unterwegs, aber die sind harmlos, die wollen nur spielen. Temperaturmäßig sind wir derzeit in Döbeln mit 27 Grad dabei. Sommerwetter satt gibt's auch am Wochenende bei bis zu 30 Grad am Sonntag. Morgen sind wir da noch mit 29 Grad dabei.
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3: Und es ist wieder soweit, wir starten gemeinsam ins Wochenende, packen Pauken und Trompeten aus. Auf geht's. Ich weiß, einige müssen arbeiten.

In diesem Sinne, kommt gut rein, ganz gleich, ob ihr arbeiten müsst oder vielleicht dieses Sommerwetter genießen könnt. Wir sind an eurer Seite. Ich bin Uwe Heuer und bei uns gibt's mehr Musik aus den 80ern. Jetzt zum Beispiel von Depeche Mode.

gute Laune Nachmittag hier bei RSA. Und heute am Freitag gibt's natürlich auch wieder ab 19 Uhr Maxis Maximal. Ach, ein bisschen Sommermusik gefällig bei dem Wetter. Klar, die Maxi von Kaoma mit Lambada heute Abend. Und High Energy Mucke von Evelyn Thomas mit High Energy. Und dazu natürlich wieder Music Made in Germany. Lasst euch das nicht entgehen. Maxis Maximal, unsere Lieblingskulthits in der extra langen Version. Heute Abend nochmal vor der Sommerpause. Also nicht entgehen lassen. Animotion gibt's hier für euch. Mehr Musik aus den 80ern. Hier ist iEngineer.

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1: Das ist der Gute-Laune-Nachmittag hier bei RSA um kurz vor 5:30. Ich bin Uwe Heuer, schön, dass ihr dabei seid. Und Alexander Zverev steht nun im Finale in Wimbledon, hat sein Halbfinalspiel gewonnen. Und jetzt am Sonntag muss er dann ran. Gegen wen? Ja, das wird derzeit ausgespielt zwischen Novak Djokovic und Vorjahressieger Jannik Sinner. Ja, wie bereits im Vorjahr stehen die beiden jetzt im Finale und ja, müssen halt ausspielen. Und dann heißt es am Sonntag Daumen drücken für Alexander Zverev. Also hier ist RSA erstmal. Kurz nach 5:30 gibt es mehr Musik aus den 80ern für euch von Jan Hammer. Und jetzt sind erstmal unsere Reporter aus eurer Region dran.
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1: Mit Daniel Bornberg. Die 4-Millionen-Marke bei der Einwohnerzahl in Sachsen wackelt mehr und mehr. Auch im letzten Jahr gab es einen Rückgang, dieses Mal um rund 16.000. Am stärksten ging die Bevölkerung im Vogtlandkreis zurück. Einen Anstieg der Einwohnerzahl gab es lediglich in Leipzig und Chemnitz. Leipzig macht Druck für bessere Autobahnanschlüsse im Nordraum. Die Stadt fordert, die Anschlussstelle Leipzig Nord auszubauen und Schkeuditz zu erhalten. Mehr von Gisa Weber.
2: Die Stadt reagiert damit auf Pläne der Autobahn GmbH. Leipzig Nord und Schkeuditz sollen wegfallen. Stattdessen soll eine neue Anschlussstelle an der Radefelder Allee entstehen. Leipzig warnt, dadurch könnte ein Nadelöhr entstehen. Schon ein querstehender LKW könnte den Verkehr rund um Porsche, DHL und den Flughafen stark ausbremsen. Betroffen wären mehr als 100 Unternehmen mit über 20.000 Beschäftigten.
1: Der Zoo Leipzig sucht einen Namen für den jüngsten Giraffennachwuchs. Der sollte aus Ost- oder Südafrika stammen. Vorschläge können noch knapp 2 Wochen gemacht werden. Der kleine Bulle ist Mitte Juni geboren worden. Der Zoo sagt, er ist kräftig, neugierig und mutig unterwegs. 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
3: Es ist 17:30, hier ist der RSA-Verkehrsreporter. Ich bin Uwe Heuer, A4 Erfurt Richtung Chemnitz. Zwischen Gera-Leumnitz und Ronneburg ist derzeit die Fahrbahn nach dem Unfall gesperrt. In Schirgiswalde, da ist die Solander Straße zwischen Kuhne und der Kieferbergstraße nach dem Unfall gesperrt. Und dann gibt's noch im Kreis Zwickau eine Sperrung zwischen Oberwiera und Abzweig nach Pfaffroda wegen eines Brandes. Geblitzt wird auf der A38 Richtung Halle in Höhe Leipzig Süd und in Burgstettel steht im Blitzer Richtung Zwönitz. Wenn da jetzt noch was fehlen sollte, ihr habt noch Staus oder weitere Blitzer gesehen, dann ruft einfach an. Kostenfrei wie immer unsere Hotline ist die 0800 0815 200 und wir wünschen euch eine gute Fahrt. Das RSA-Wetter für den Freistaat ist ein sommerliches Wetter zum Start ins Wochenende. Plauen aktuell mit 25 Grad noch dabei. Und das Wochenende wird sommerlich werden bei viel Sonnenschein. Morgen bei 29, Sonntag bei bis zu 30 Grad. Hier ist RSA für euch mit mehr Musik aus den 80ern. Miami Vice lässt grüßen. Hier ist Jan Hammer.

0: italienische Star-DJ Gigi D'Agostino hier bei RSA am Freitagnachmittag mit dabei. Das sind die Kulthits, die Spaß machen, und morgen Mittag laden wir euch wieder ein zu einer gemeinsamen Zeitreise. 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
0: 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Und hier gibt's ein bisschen Sommergefühl, italienische Momente mit Gianna Nannini.

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10: Um 18 Uhr, ich bin Lisa Schwarzkopf. Nach der Aufsichtsratssitzung bei VW fordert die IG Metall Klarheit über die Kürzungspläne in Sachsen. Der Konzern will seine Produktpalette halbieren und deutlich weniger Fahrzeuge bauen. Was das konkret für die Standorte im Freistaat heißt, bleibt unklar. Schließungen kommen für die Gewerkschaft nicht in Frage. Zuvor war über solche Pläne für das Zwickauer Werk berichtet worden. Bezirksleiter Jan Otto sagt:
11: Bleiben die Themen der adressierten Werksschließung offen, werden sie vielleicht sogar verstärkt, dass der Konzern sagt, wir haben das vor, dann werden die Proteste deutlich hochgefahren und dann muss man auch klar sagen, dann kam die Aggression vom Vorstand und nicht von uns.
10: Die Sparpläne für die Krankenkassen haben es durch Bundestag und Bundesrat geschafft. Damit die Beiträge nicht weiter steigen, gibt es Einschnitte bei den Leistungen und zusätzliche Kosten für Versicherte. Auch das Heizungsgesetz ist beschlossene Sache. Öl- und Gasheizungen sollen weiter eingebaut werden können. Die Diätenerhöhung für Abgeordnete im Bundestag fällt dieses Jahr aus. Auch dafür hat das Parlament jetzt grünes Licht gegeben. Es ging um 500 Euro mehr im Monat. Die Sparpolitik der Bundesregierung trifft viele Bürger. Und da soll es auch für die Abgeordneten keine Ausnahme geben, so die Begründung. Deutschlands derzeit bester Tennisspieler Alexander Zverev steht im Finale des Grand-Slam-Turniers in Wimbledon. Der Hamburger gewann gegen den ungesetzten Briten Arthur Ferry glatt in 3 Sätzen. Im Finale wartet der Gewinner des zweiten Halbfinals zwischen dem Weltranglisten-Ersten Jannik Sinner und Novak Djokovic. 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
1: Hallo unterwegs, hier ist der RSA-Verkehrsreporter. Ich bin Uwe Heuer. So und hier langsam entspannt sich's auf Sachsens Straßen. Ohne Hinweis, Hohenstein-Ernsthal. MotoGP an diesem Wochenende. Rund um den Sachsenring gibt's natürlich Sperrungen und das Ganze bis Sonntag. Blitze erwartet euch noch auf der A38 Richtung Halle in Höhe Leipzig-Süd. Und wenn da noch was fehlen sollte, ihr habt noch Staus oder weitere Blitzer gesehen, dann ruft einfach an. Das Ganze ist wie immer kostenfrei. Unsere Hotline ist die 0800 08 15 200 und wir wünschen euch eine gute Fahrt. Das RSA-Wetter für den Freistaat ist herrlichstes Sommerferienwetter. Wir sind in Meißen mit 27 herrlichen Grad dabei. Morgen bekommen wir an der Spitze bis zu 29 und am Sonntag bis zu 30 Grad.
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1: Der Start in den Freitagabend, es ist kurz nach 6. Ich bin Uwe Heuer. Schön, dass ihr dabei seid. Und zwei wunderbare Frauen haben wir hier mit am Start. Zum einen Cher, die wir gleich aus den späten 90er hören mit Believe. Und vorher wird es noch ganz entspannt mit Cyndi Lauper. Kulthits, die Spaß machen aus den 80ern. Hier ist All Through the Night.

Powerfrau Cher am Freitagabend mit dabei. Das sind die Kulthits, die Spaß machen. Heute vor 50 Jahren hat sie ihr zweites Kind zur Welt gebracht, ihren Sohn Elijah, für den sie derzeit wieder die Vormundschaft hat, weil der mit gesundheitlichen und Drogenproblemen zu tun hat. Also man wünscht ihr das Beste und natürlich auch ihrem Sohn. Hier ist RSA am Freitagabend mit mehr Musik aus den 80ern von den Stranglers.

Kulthits, die Spaß machen, gibt's hier bei RSA. Und heute ab 19 Uhr gibt's das Ganze sogar in der verlängerten Version. Maxis Maximal heißt die Sendung. Und mit dabei natürlich die Frauen, die wir heute Abend nochmal erinnern wollen. Bonnie Tyler. Ihr großartiger Total Eclipse of the Heart Überflieger Kulthit in der extra langen Version. Und gleich nach 7 für euch Musik von Evelyn Thomas. Maxis Maximal. Heute Abend ab 19 Uhr, also in ein paar Minuten geht's los. Stellt schon mal die Getränke kalt, macht's euch gemütlich. Und bis dahin genießen wir jetzt ganz entspannte Klänge von Mr. Richard Marx. He is right here waiting.

0: am Freitagabend. Das ist RSA. Das sind für euch die Kulthits, die Spaß machen. Und ihr habt es ja vielleicht in den letzten Tagen schon gemerkt. Bei uns sind wieder ein paar Songs aufgetaucht im Programm. Mit eurer Hilfe haben wir wieder so ein bisschen was reingenommen in unsere Playlist, wo wir schon gesagt haben, Mensch, lange nicht mehr gehört. Midnight Oil zum Beispiel mit Beds Are Burning gibt's hier gleich. Vorher noch Aktuelles aus eurer Region.
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10: Mit Daniel Bornberg. Neue Staufalle im Leipziger Süden. In der Kurt-Eisner-Straße wird ab Montag der Asphalt erneuert. Zwischen August-Bebel- und Focke-Straße gibt es in jede Richtung dann nur eine Spur. Die Bushaltestelle für die Linien 60 und 74 wird verlegt. Ende des Monats sollen die Arbeiten durch sein. Sachsen schrumpft weiter. Die Zahl der Einwohner ist im letzten Jahr um rund 16.000 zurückgegangen. Das hat das Statistische Landesamt in Kamenz mitgeteilt. Die 4-Millionen-Marke steht zwar noch, wackelt aber mehr und mehr. Silas Quiring mit Einzelheiten.
11: Ja, dafür gibt's einen ganz einfachen Grund. Die Zahl der Sterbefälle war erneut deutlich höher als die der Geburten. Am stärksten schrumpfte die Bevölkerung im Vogtlandkreis. Einen Anstieg der Einwohner gab's lediglich in Leipzig und Chemnitz. Das Durchschnittsalter der sächsischen Bevölkerung lag zuletzt im Übrigen bei 47,2 Jahren.
10: Leipzig stellt sich gegen Änderungen an den Autobahnzufahrten im Norden. Die Stadt warnt mit Blick auf Flughafen, DHL und Porsche vor einem Nadelöhr und fordert, Leipzig Nord auszubauen und Schkeuditz zu erhalten. Die Autobahn GmbH plant stattdessen eine neue Anschlussstelle an der Radefelder Allee. 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
0: Hallo unterwegs, hier ist der RSA-Verkehrsreporter. Ich bin Uwe Heuer. So und hier langsam entspannt sich's auf Sachsens Straßen. Ohne Hinweis, Hohenstein-Ernsthal. MotoGP an diesem Wochenende. Rund um den Sachsenring gibt's natürlich Sperrungen und das Ganze bis Sonntag. Blitzer erwartet euch noch auf der A38 Richtung Halle in Höhe Leipzig Süd. Und wenn da noch was fehlen sollte, ihr habt noch Staus oder weitere Blitzer gesehen, dann ruft einfach an. Das Ganze ist wie immer kostenfrei. Unsere Hotline ist die 0800 0815 200 und wir wünschen euch eine gute Fahrt.
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0: Das RSA-Wetter für den Freistaat ist Sommerwetter. Wir haben aktuell in Löbau immer noch 25 Grad. Da ziehen mal ein paar Wolken durch, aber die sind vollkommen harmlos. In der Nacht Meist Sternen, klar, geht runter auf 15 bis 8 Grad und morgen geht's hoch sommerlich weiter bei 27 bis 29 Grad. Sonntag und Montag müh wärmer, im Großen und Ganzen bleibt's aber ähnlich sommerlich warm. Hier ist RSA, euer Freitagabend mit mehr Musik aus den 80ern von Midnight Oil.
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0: So schön entspannt durch den Freitagabend. RSA macht's möglich mit den Kulthits, die Spaß machen. Und heute Abend wird das zweite Halbfinalticket bei der Fußball-WM vergeben. Und da gibt's schon den nächsten Kracher, Finn Riebesel.
1: Europameister Spanien trifft im Viertelfinale der Fußball-WM heute auf den ewigen Geheimfavoriten Belgien. Die Spanier gehen mit ordentlich Selbstvertrauen ins Spiel. Vor allem hinten brennt überhaupt nichts an. Torwart Unai Simon ist in diesem Turnier und damit seit über 600 Minuten ohne Gegentor. Das ist Rekord. Die Belgier dürften vorab gerne an das WM-Viertelfinale vor 40 Jahren zurückdenken. Da haben sie die Spanier schon einmal rausgeworfen im Elfmeterschießen. Und langweilig mögen es die Belgier sowieso nicht. Bei dieser WM war schon alles mit dabei. Das verrückte Last-Minute-Comeback gegen den Senegal, der überraschend klare Sieg gegen die USA oder die Wackelauftritte in der Gruppenphase gegen den Iran und Ägypten. Auch die Anstoßzeit könnte zum Thema werden. Gespielt wird in der Mittagshitze von Los Angeles, damit wir hier in Europa das Ganze ganz entspannt um 9 Uhr abends schauen können. Immerhin ergeben die Trinkpausen dann etwas Sinn. Spanien geht als Favorit ins Spiel. Der Gewinner trifft dann am Dienstag im Halbfinale auf Frankreich.
0: Ja, aber bis dahin heißt es erstmal gucken, ab 21 Uhr das Ganze zu sehen im ZDF. Und mir wäre es natürlich lieb, ihr bleibt einfach bei RSA. Bei uns gibt's das Ergebnis und obendrauf Kulthits, die Spaß machen. Wie in diesem Fall von CC Catch.

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die Spaß machen, geht's durch den sommerlichen Freitagabend. Ich bin Uwe Heuer, freue mich, dass ihr mit dabei seid. Hier bei RSA gibt's ab 19 Uhr unsere Lieblingskulthits in der extra langen Version. Da erinnern wir heute Abend natürlich noch einmal an Bonnie Tyler. Also es lohnt sich definitiv dran zu bleiben. Gleich aber erstmal der Robbie Williams mit Feel und das hier ist aus den 80ern. Mr. Roy Orbison, hier ist You Got It.

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5: Um 19 Uhr, ich bin Nanju Kuhlmann. Die Hütte brennt bei VW Sachsen. Was die Sparpläne der Konzernspitze für die sächsischen Werke bedeuten, bleibt auch nach der Aufsichtsratssitzung unklar. Zuvor war unter anderem über Schließungspläne für das Werk in Zwickau berichtet worden. Die IG Metall fordert eine Erklärung und stellt sich auf Protest ein. Auch im Zwickauer Rathaus ist man besorgt. Bürgermeisterin Silvia Queck appelliert:
6: Es geht hier einfach um den Erhalt unserer industriellen Wertschöpfung, um die guten Rahmenbedingungen für die Region. Und das ist ein Gemeinschaftsakt von der Kommune, von Bund und Land und insbesondere auch von Konzernen. Hier erwarte ich, dass der Zusammenhalt politisch begleitet wird.
5: Nach einem Brand in Chemnitz ist ein Jugendlicher verstorben. Der 16-Jährige erlag im Krankenhaus seinen Verletzungen, wie die Polizei mitteilte. Das Feuer war vor einer Woche in einer Wohnung auf dem Sonnenberg ausgebrochen. Mehrere Menschen wurden teils schwer verletzt. Die Polizei ermittelt. Die Sparpläne für die Krankenkassen haben es durch den Bundestag und Bundesrat geschafft. Damit die Beiträge nicht weiter steigen, gibt's Einschnitte bei den Leistungen und zusätzliche Kosten für Versicherte. Auch das Heizungsgesetz ist beschlossene Sache. Öl- und Gasheizungen sollen weiter eingebaut werden können. Sein Krisenmanagement beim großen Stromausfall in Berlin fällt Kai Wegner auf die Füße. Der regierende Bürgermeister der Stadt hat seine Kandidatur für die Wahl im September zurückgezogen. Nach dem Stromausfall im Januar gab es immer wieder Unklarheiten darüber, was Wegner wann und wie gemacht hatte. 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
7: Auf der A4 Erfurt Richtung Chemnitz ist zwischen Gera-Leumnitz und Ronneburg nach einem Unfall die rechte Spur gesperrt. Auf der B181 Leipzig Richtung Merseburg ist in Höhe Trebnitz nach einem Unfall im Kreuzungsbereich die Straße gesperrt. Im Vogtlandkreis ist die Straße zwischen Schnartanne und dem Abzweig nach Stützengrün nach einem Unfall in beiden Richtungen gesperrt. Im Kreis Mittelsachsen ist die Straße zwischen Flöha und Grünberg nach einem Unfall in beiden Richtungen dicht. Und in Hohenstein-Ernsthal und Umgebung kommt es wegen der MotoGP auf dem Sachsenring zu Sperrungen bis Sonntag. Geblitzt wird auf der A38 Leipzig Richtung Halle in Leipzig Süd. Staus und Blitzer immer melden an unsere kostenfreie Hotline 0800 0815 200. Das Wetter im Freistaat. Sonnig und trocken geht's durch den Abend, nur ein paar Wolken sind mal dabei und auch in der Nacht bleibt's trocken. Die Tiefstwerte rutschen dann runter auf 13 bis 9 Grad. Morgen bleibt's meist sonnig und warm mit 25 bis 28 Grad. Am Nachmittag kann vereinzelt ein Schauer dabei sein und am Sonntag wird's noch heißer mit 28 bis 31 Grad.
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9: So sieht das aus. Und das ist die letzte Sendung vor der dreiwöchigen Urlaubspause, bevor ich dann nach Hause gehe und die Koffer packe. Gleich ein fetter Kulthit von Tina Turner, der Unvergessenen aus dem Film Thunderdome. We don't need another hero. Und vorher gibt's eine High

Unsere Lieblingskult-Hits in extra Länge gibt's immer Freitagabend. Maxis Maximal heißt diese Sendung hier bei RSA. Schön, dass ihr dabei seid. Und die Stimme, die Millionen Menschen berührt hat, ist ja für immer verstummt. Bonnie Tyler, ihr habt's bei uns gehört, ist tot. Sie ist 75 geworden, aber ihre Songs, die werden immer in uns weiterleben. Und hier bei Maxis Maximal darf natürlich einer ihrer größten Songs nicht fehlen. Hier gibt's für euch die Maxi-Version von Total Eclipse of the Heart.

0: Kulthits, die Spaß machen in der extra langen Ausgabe, gibt's immer Freitagabend. Maxis Maximal heißt diese Sendung. Nach halb dann. Unter anderem mit Evelyn Thomas und High Energy. Und es gibt auch so ein bisschen was zum Entspannen. Spandau Ballet gleich dabei mit Through the Barricades. Bleibt schön dran, hier bei RSA.
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5: Auf der A4 Erfurt Richtung Chemnitz ist zwischen Gera-Leumnitz und Ronneburg nach einem Unfall die rechte Spur gesperrt. Im Kreis Mittelsachsen ist die Straße zwischen Flöha und Grünberg nach einem Unfall in beiden Richtungen gesperrt. Und im Kreis Zwickau ist die Straße zwischen Hirschfeld und dem Abzweig nach Niederkrienitz nach einem Unfall in beiden Richtungen gesperrt. Geblitzt wird auf der A38 Leipzig Richtung Halle in Leipzig Süd. Staus und Blitzer immer melden an unsere kostenfreie Hotline 0800 0815 200. Das Wetter im Freistaat. Sonnig und trocken geht's durch den Abend, nur ein paar Wolken sind mal dabei und auch in der Nacht bleibt's trocken. Die Tiefstwerte rutschen dann runter auf 13 bis 9 Grad. Morgen bleibt's meist sonnig und warm mit 25 bis 28 Grad. Am Nachmittag kann vereinzelt ein Schauer dabei sein und am Sonntag wird's noch heißer mit 28 bis 31 Grad.
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0: So sieht das aus. Einfach unüberkultbar. Unsere extra langen Kulthits am Freitagabend. Rocking Maxi gibt's gleich hier von Kiss und I was made for loving you. Aber jetzt wird's richtig kultig. Jetzt gibt's gute Laune. Jetzt gibt's Dr. Alban.

extra lang, weil extra genial. Das ist Maxis Maximal am Freitagabend hier bei RSA. Und da gibt es gleich volle Power von Evelyn Thomas und High Energy. Die Maxi-Version fast 8 Minuten lang. Und hier lassen wir so ein bisschen regnen, zumindest akustisch, zum Durchatmen am Freitagabend am See, im Garten oder vielleicht sogar im eigenen Pool. Hier Musik von Spandau Ballet.

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7: Um 20 Uhr. Ich bin Nanju Kuhlmann. In Sachsen stehen die Zeichen nach der VW-Aufsichtsratssitzung auf Protest. Der Konzern will seine Produktpalette halbieren und deutlich weniger Fahrzeuge bauen. Zuvor war auch über Schließungspläne für das Zwickauer Werk berichtet worden. Das hat die Konzernspitze weder bestätigt noch abgestritten. Die IG Metall fordert eine Erklärung und will weiter Druck auf den Vorstand machen. Bezirkschef Jan Otto.
8: Diese Art und Weise, wie hier vorgegangen wird, wie hier mit Menschen gespielt wird, die sucht schon ihresgleichen. Wir kennen viel Leid in der IG Metall, aber das, was hier passiert, ist schon in meinen Augen an vielen Stellen entweder Absicht oder großer Unfug. So geht es nicht.
7: Sachsen sieht bessere Chancen für neue Gaskraftwerke im Osten. Bundestag und Bundesrat haben jetzt das Stromversorgungsgesetz beschlossen. Neue Kraftwerke sollen die Versorgung dann absichern, wenn Wind und Sonne mal fehlen. Was die Standorte angeht, sollen Nord- und Ostländer jetzt stärker zum Zug kommen als ursprünglich geplant. Die Krankenkassenreform ist beschlossene Sache. Nach dem Bundestag hat auch der Bundesrat zugestimmt. Die Reform soll die gesetzlichen Krankenkassen entlasten. Zum Nachteil von Patienten und Kliniken, so die Kritik. Vor der Sommerpause wurde auch noch das neue Heizungsgesetz verabschiedet. Zum ersten Mal in seiner Karriere steht Alexander Zverev im Finale von Wimbledon. Der aktuell beste deutsche Tennisspieler siegte gegen den ungesetzten Briten Arthur Ferry ungefährdet in 3 Sätzen. Der Gegner im Endspiel wird ermittelt zwischen dem Weltranglisten-Ersten Jannik Sinner und Novak Djokovic. 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
9: In Zwickau ist die Reichenbacher Straße zwischen der Hilferdingstraße und der Ludwigstraße nach einem Unfall beidseitig gesperrt. Im Kreis Mittelsachsen ist die Straße zwischen Flöha und Grünberg nach einem Unfall beidseitig gesperrt. Und im Kreis Zwickau ist die Straße zwischen Hirschfeld und dem Abzweig nach Niederkrienitz nach einem Unfall beidseitig gesperrt. In Hohenstein-Ernsttal und Umgebung kommt es wegen der MotoGP auf dem Sachsenring zu Sperrungen bis Sonntag. Staus und Blitzer immer melden an unsere kostenfreie Hotline 0800 0815 200. Das Wetter im Freistaat. Sonnig und trocken geht's durch den Abend, nur ein paar Wolken sind mal dabei und auch in der Nacht bleibt's trocken. Die Tiefstwerte rutschen dann runter auf 13 bis 9 Grad. Morgen bleibt's meist sonnig und warm mit 25 bis 28 Grad. Am Nachmittag kann vereinzelt ein Schauer dabei sein. Und am Sonntag wird's noch heißer mit 28 bis 31 Grad.
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1: So sieht das aus. Eure Lieblingskulthits in der XXL-Version. Passend zur Sommerreisezeit. Gleich Musik von Madonna. Die Maxi-Version von La Isla Bonita. Ja, und Reisen ist natürlich auch das Stichwort bei dieser Musik hier aus Frankreich. Desiree Les mit dabei. Mit Voyage, Voyage. Allen Urlaubern oder auch allen Hiergebliebenen, die zu Hause ihren Urlaub genießen. Viel Spaß. Hier ist RSA mit Maxi.

0: Maxis Maximal bei RSA am Freitagabend. Urlaubsmucke gibt's gleich mit P-Line und Happy Children. Und hier Partus, Made in Germany, Mysterious Art, Das Omen. Startend mit einem Zitat aus Goethes Faust. Die meisten von uns wurden damit in der Schule konfrontiert. Also ihr kennt die Nummer.
1: Ich bin der Geist, der stets verneint. Und das mit Recht. Denn alles, was entsteht, ist Wert, das zugrunde geht. Drum besser wär's, dass nichts entstünde. So ist denn alles, was ihr Sünde, Zerstörung, kurz das Böse nennt. Mein eigentliches Element,

0: Freitagabend bei RSA ist Maxis Maximalzeit und da haben wir in der nächsten halben Stunde eine Interpretin dabei, die bei Taylor Swift auf der Hochzeitsfeier gesungen hat. Ihr dürft sehr neugierig bleiben, schön dranbleiben. Gleich gibt's hier übrigens Mucke von David Bowie.
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3: In Zwickau ist die Reichenbacher Straße zwischen der Hilferdingstraße und der Ludwigstraße nach einem Unfall in beide Richtungen gesperrt. Im Kreis Mittelsachsen ist die Straße zwischen Flöha und Grünberg nach einem Unfall nur abwechselnd auf einer Spur befahrbar. Und im Kreis Zwickau ist die Straße zwischen Hirschfeld und dem Abzweig nach Niederkrienitz nach einem Unfall in beide Richtungen gesperrt. In Hohenstein-Ernsthal und Umgebung kommt es wegen der MotoGP auf dem Sachsenring zu Sperrungen bis Sonntag. Staus und Blitzer immer melden an unsere kostenfreie Hotline 0800 0815 200. Das Wetter im Freistaat. Sonnig und trocken geht's durch den Abend, nur ein paar Wolken sind mal dabei und auch in der Nacht bleibt's trocken. Die Tiefstwerte rutschen dann runter auf 13 bis 9 Grad. Morgen bleibt's meist sonnig und warm mit 25 bis 28 Grad. Am Nachmittag kann vereinzelt ein Schauer dabei sein und am Sonntag wird's noch heißer mit 28 bis 31 Grad.
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0: Ja, absolut, unüberkultbar. Unsere langen Versionen. Und da gibt's gleich wirklich was ganz Großartiges. Mr. David Bowie, die epische Maxi von Let's Dance. Ja, 7 Minuten 20 Sekunden lang. Und vorher die Stimme, die tatsächlich bei Taylor Swifts Hochzeit gesungen hat. Die Rede ist von Stevie Nicks, eine der Sängerinnen von Fleetwood Mac. Und Fleetwood Mac ist jetzt hier dabei mit der 6 Minuten Maxi von Little Lies. Großartiger Song aus dem Jahr 1987. Viel Spaß!

0: Freitagabend gibt's Maxis maximal hier bei RSA im Radio mit Uwe Heuer. Und das gibt's übrigens als Stream rund um die Uhr bei uns im Netz. Maxis maximal, gerne mal reinklicken, rsasachsen.de und natürlich auch in eurer kostenfreien RSA-App. Passend zu den Sommerferien gleich Sommermucke von Kaoma mit Lambada. Und es gibt natürlich auch wie immer was Deutschsprachiges in dieser Sendung. Okay, ja, also das Allerschönste, was wir so tun können, ist tanzen. Ihr wisst schon, Geschichtsunterricht. Checkt mal, ob ihr noch alle Leute kennt, von denen die Zitate jetzt im folgenden Stück mitverwendet wurden.
1: Also das Allerschönste, was Füße tun können, ist tanzen. Und was Füße noch tun können, das finde ich das Allerschönste. Ihr werdet sehen. Also das Allerschönste, was Füße tun können, ist tanzen.
2: Okay.

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2: Um 21 Uhr, ich bin Nanju Kuhlmann. Die Hütte brennt bei VW Sachsen. Was die Sparpläne der Konzernspitze für die sächsischen Werke bedeuten, bleibt auch nach der Aufsichtsratssitzung unklar. Zuvor war unter anderem über Schließungspläne für das Werk in Zwickau berichtet worden. Die IG Metall fordert eine Erklärung und stellt sich auf Protest ein. Auch im Zwickauer Rathaus ist man besorgt. Bürgermeisterin Silvia Queck appelliert:
3: Es geht ja einfach um den Erhalt unserer industriellen Wertschöpfung, um die guten Rahmenbedingungen für die Region. Und das ist ein Gemeinschaftsakt von der Kommune, von Bund und Land und insbesondere auch von Konzernen. Hier erwarte ich, dass der Zusammenhalt politisch begleitet wird.
2: Die Sparpläne für die Krankenkassen haben es durch den Bundestag und Bundesrat geschafft. Damit die Beiträge nicht weiter steigen, gibt's Einschnitte bei den Leistungen und zusätzliche Kosten für Versicherte. Auch das Heizungsgesetz ist beschlossene Sache. Öl- und Gasheizungen sollen weiter eingebaut werden können. Sein Krisenmanagement beim großen Stromausfall in Berlin fällt Kai Wegner auf die Füße. Der regierende Bürgermeister der Stadt hat seine Kandidatur für die Wahl im September zurückgezogen. Nach dem Stromausfall im Januar gab es immer wieder Unklarheiten darüber, was Wegner wann und wie gemacht hatte. In Sachsen sind dieses Wochenende wieder die besten Motorradfahrer der Welt unterwegs. Beim MotoGP auf dem Sachsenring. Die Rennstrecke bei Hohenstein-Ernsthal ist die einzige WM-Strecke in Deutschland. Die Veranstalter erwarten wieder rund 250.000 Besucher. 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
4: Auf der A4 Chemnitz Richtung Dresden steht zwischen Chemnitz Mitte und Chemnitz Glöser im Baustellenbereich ein kaputtes Auto. In Zwickau ist die Reichenbacher Straße zwischen der Hilferdingstraße und der Ludwigstraße nach einem Unfall in beiden Richtungen gesperrt. Im Kreis Mittelsachsen ist die Straße zwischen Flöha und Grünberg nach einem Unfall nur abwechselnd auf einer Spur befahrbar. Im Kreis Zwickau ist die Straße zwischen Hirschfeld und dem Abzweig nach Niederkrienitz nach einem Unfall in beiden Richtungen gesperrt. Und in Hohenstein-Ernsthal und Umgebung kommt es wegen der MotoGP auf dem Sachsenring bis Sonntag zu Sperrungen. Staus und Blitzer immer melden an unsere kostenfreie Hotline 0800 0815 200. Das Wetter im Freistaat. Ein paar Wolken hängen am Himmel, insgesamt bleibt's aber trocken und die Temperaturen gehen runter auf 13 bis 9 Grad. Morgen gibt's viel Sonne und zwischendurch ein paar Wolken, meist bleibt es trocken, höchstens kommt am Nachmittag mal ein einzelner Schauer dazu bei maximal 28 Grad. Am Sonntag ähnlich, nur noch eine Ecke heißer mit bis zu 31 Grad.
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1: Mit Daniel Bornberg. Die 4-Millionen-Marke bei der Einwohnerzahl in Sachsen wackelt mehr und mehr. Auch im letzten Jahr gab es einen Rückgang, dieses Mal um rund 16.000. Am stärksten ging die Bevölkerung im Vogtlandkreis zurück. Einen Anstieg der Einwohnerzahl gab es lediglich in Leipzig und Chemnitz. Leipzig macht Druck für bessere Autobahnanschlüsse im Nordraum. Die Stadt fordert, die Anschlussstelle Leipzig Nord auszubauen und Schkeuditz zu erhalten. Mehr von Gisa Weber.
2: Die Stadt reagiert damit auf Pläne der Autobahn GmbH. Leipzig Nord und Schkeuditz sollen wegfallen. Stattdessen soll eine neue Anschlussstelle an der Radefelder Allee entstehen. Leipzig warnt, dadurch könnte ein Nadelöhr entstehen. Schon ein querstehender LKW könnte den Verkehr rund um Porsche, DHL und den Flughafen stark ausbremsen. Betroffen wären mehr als 100 Unternehmen mit über 20.000 Beschäftigten.
1: Der Zoo Leipzig sucht einen Namen für den jüngsten Giraffennachwuchs. Der sollte aus Ost- oder Südafrika stammen. Vorschläge können noch knapp 2 Wochen gemacht werden. Der kleine Bulle ist Mitte Juni geboren worden. Der Zoo sagt, er ist kräftig, neugierig und mutig unterwegs. 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
3: Auf der A4 Erfurt Richtung Chemnitz, Vorsicht, zwischen Ronneburg und Schmölln gibt es eine Ölspur auf der rechten Spur. In Zwickau ist die Reichenbacher Straße zwischen der Hilferdingstraße und der Ludwigstraße nach einem Unfall in beiden Richtungen gesperrt. Im Kreis Zwickau ist die Straße zwischen Hirschfeld und dem Abzweig nach Niederkrienitz nach einem Unfall in beiden Richtungen gesperrt. Auf der A4 Chemnitz Richtung Dresden steht zwischen Chemnitz-Mitte und Chemnitz-Glöser im Baustellenbereich ein kaputtes Auto. Und in Hohenstein-Ernsthal und Umgebung kommt es wegen der MotoGP auf dem Sachsenring zu Sperrungen bis Sonntag. Staus und Blitzer immer melden an unsere kostenfreie Hotline 0800 0815 200. Das Wetter im Freistaat. Ein paar Wolken hängen am Himmel, insgesamt bleibt's aber trocken und die Temperaturen gehen runter auf 13 bis 9 Grad. Morgen gibt's viel Sonne und zwischendurch ein paar Wolken. Meist bleibt es trocken. Höchstens kommt am Nachmittag mal ein einzelner Schauer dazu, bei maximal 28 Grad. Am Sonntag ähnlich, nur noch eine Ecke heißer, mit bis zu 31 Grad.
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2: Um 22 Uhr. Ich bin Hanna Messerschmidt. Nach der Aufsichtsratssitzung bei VW fordert die IG Metall Klarheit über die Kürzungspläne in Sachsen. Der Konzern will seine Produktpalette halbieren und deutlich weniger Fahrzeuge bauen. Was das konkret für die Standorte im Freistaat heißt, bleibt unklar. Schließungen kommen für die Gewerkschaft nicht in Frage. Zuvor war über solche Pläne für das Zwickauer Werk berichtet worden. Bezirksleiter Jan Otto sagt,
3: bleiben die Themen der adressierten Werksschließungen offen, werden sie vielleicht sogar verstärkt, dass der Konzern sagt, wir haben das vor. Dann werden die Proteste deutlich hochgefahren und dann muss man auch klar sagen, dann kam die Aggression vom Vorstand und nicht von uns.
2: Berlins regierender Bürgermeister Kai Wegner tritt nicht nochmal an. Der CDU-Politiker hat seine Spitzenkandidatur für die Wahl im September zurückgezogen. Hintergrund ist die Debatte um Wegners Krisenmanagement beim großen Stromausfall in Berlin vor einem halben Jahr. Neuer CDU-Spitzenkandidat wird Finanz- und Kultursenator Stefan Evers. Die Sparpläne für die Krankenkassen haben es durch Bundestag und Bundesrat geschafft. Die Reform sieht Einschnitte bei den Leistungen und zusätzliche Kosten für Versicherte vor, damit Beiträge nicht weiter steigen. Bundesgesundheitsministerin Warken meint, ohne die Reform
4: müssten wir schon im kommenden Jahr mit einer Beitragssatzsteigerung von 1 Prozentpunkt rechnen. Knapp 20 Milliarden Euro paritätisch verteilt auf Arbeitnehmer und Arbeitgeber. Und das, meine Damen und Herren, kann nicht sein, was wir wollen.
2: Die Opposition glaubt nicht an stabile Beiträge und warnt unter anderem vor Krankenhausinsolvenzen. Auch das Heizungsgesetz ist beschlossene Sache. Öl- und Gasheizungen sollen weiter eingebaut werden können. Sachsen schrumpft weiter. Die Zahl der Einwohner ist im letzten Jahr um rund 16.000 zurückgegangen. Das hat das Statistische Landesamt in Kamenz mitgeteilt. Die 4-Millionen-Marke steht zwar noch, wackelt aber mehr und mehr. Silas Quiring mit Einzelheiten.
5: Ja, dafür gibt es einen ganz einfachen Grund. Die Zahl der Sterbefälle war erneut deutlich höher als die der Geburten. Am stärksten schrumpfte die Bevölkerung im Vogtlandkreis. Einen Anstieg der Einwohner gab es lediglich in Leipzig und Chemnitz. Das Durchschnittsalter der sächsischen Bevölkerung lag zuletzt im Übrigen bei 47,2 Jahren.
2: Alexander Zverev hat erstmals in seiner Karriere das Finale von Wimbledon erreicht. Am Sonntag trifft er nun auf den Weltranglisten-Ersten Jannik Sinner. Es ist seit 1995 das erste Mal nach Boris Becker, dass ein deutscher Tennisspieler bei den Männern im Endspiel beim Grand Slam in London steht. 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
6: Auf der A4 Erfurt Richtung Chemnitz. Achtung, zwischen Ronneburg und Schmölln gibt es auf der rechten Spur eine Ölspur. In Zwickau ist die Reichenbacher Straße zwischen der Hilferdingstraße und der Ludwigstraße nach einem Unfall in beiden Richtungen gesperrt. Im Kreis Zwickau ist die Straße zwischen Hirschfeld und dem Abzweig nach Niederkrienitz nach einem Unfall in beiden Richtungen gesperrt. Auf der A4 Chemnitz Richtung Dresden steht zwischen Chemnitz Mitte und Chemnitz Glöser im Baustellenbereich ein kaputtes Auto. Und in Hohenstein-Ernsthal und Umgebung kommt es wegen der MotoGP auf dem Sachsenring zu Sperrungen bis Sonntag. Staus und Blitzer immer melden an unsere kostenfreie Hotline 0800 0815 200. Das Wetter im Freistaat. Ein paar Wolken hängen am Himmel, insgesamt bleibt's aber trocken und die Temperaturen gehen runter auf 13 bis 9 Grad. Morgen gibt's viel Sonne und zwischendurch ein paar Wolken. Meist bleibt es trocken. Höchstens kommt am Nachmittag mal ein einzelner Schauer dazu bei maximal 28 Grad. Am Sonntag ähnlich, nur noch eine Ecke heißer mit bis zu 31 Grad.
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3: Auf der A4 Erfurt Richtung Chemnitz gibt es zwischen Ronneburg und Schmölln eine Ölspur auf der rechten Fahrbahn. Auf der A4 Chemnitz Richtung Dresden steht zwischen Chemnitz Mitte und Chemnitz Glöser ein defektes Fahrzeug im Baustellenbereich. Auf der A14 Leipzig Richtung Halle liegt zwischen Gröbers und dem Rastplatz Kabelsketal Ost ein Holzbrett auf der Straße. In Hohenstein-Ernsthal und Umgebung kommt es wegen der MotoGP auf dem Sachsenring zu Sperrungen bis Sonntag. Und im Kreis Nordsachsen ist die Dübener Landstraße in Höhe des Abzweiges nach Sprotta wegen eines Unfalls beidseitig gesperrt. Staus und Blitzer immer melden an unsere kostenfreie Hotline 0800 0815 200. Das Wetter im Freistaat. Ein paar Wolken hängen am Himmel, insgesamt bleibt's aber trocken und die Temperaturen gehen runter auf 13 bis 9 Grad. Morgen gibt's viel Sonne und zwischendurch ein paar Wolken, meist bleibt es trocken, höchstens kommt am Nachmittag mal ein einzelner Schauer dazu bei maximal 28 Grad. Am Sonntag ähnlich, nur noch eine Ecke heißer mit bis zu 31 Grad.
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2: Um 23 Uhr. Ich bin Hanna Messerschmidt. In Sachsen stehen die Zeichen nach der VW-Aufsichtsratssitzung auf Protest. Der Konzern will seine Produktpalette halbieren und deutlich weniger Fahrzeuge bauen. Zuvor war auch über Schließungspläne für das Zwickauer Werk berichtet worden. Das hat die Konzernspitze weder bestätigt noch abgestritten. Die IG Metall fordert eine Erklärung und will weiter Druck auf den Vorstand machen. Bezirkschef Jan Otto.
3: Diese Art und Weise, wie hier vorgegangen wird, wie hier mit Menschen gespielt wird, die sucht schon ihresgleichen. Wir kennen viel Leid in der IG Metall. Aber das, was hier passiert, ist schon in meinen Augen an vielen Stellen entweder Absicht oder großer Unfug. So geht es nicht.
2: Sein Krisenmanagement beim großen Stromausfall in Berlin fällt Kai Wegner auf die Füße. Der regierende Bürgermeister der Stadt hat seine Kandidatur für die Wahl im September zurückgezogen. Nach dem Stromausfall im Januar gab es immer wieder Unklarheiten darüber, was Wegner wann und wie gemacht hatte. Der CDU-Politiker betonte:
4: In der Sache habe ich mir gar nichts vorzuwerfen. Wir haben einen guten Job gemacht. Alle Beteiligten haben einen guten Job gemacht. Wir haben die Krise anderthalb Tage vorher beendet. Wenn die Kommunikation eine andere gewesen wäre, dann würde ich jetzt wahrscheinlich auch nicht vor Ihnen stehen. Und für diese fehlerhafte Kommunikation übernehme ich jetzt Verantwortung.
2: Neuer CDU-Spitzenkandidat wird Finanz- und Kultursenator Stefan Evers. Die Sparpläne für die Krankenkassen haben es durch Bundestag und Bundesrat geschafft. Damit die Beiträge nicht weiter steigen, gibt es Einschnitte bei den Leistungen und zusätzliche Kosten für Versicherte. Auch das Heizungsgesetz ist beschlossene Sache. Öl- und Gasheizungen sollen weiter eingebaut werden können. Sachsen schrumpft weiter. Die Zahl der Einwohner ist im letzten Jahr um rund 16.000 zurückgegangen. Das hat das Statistische Landesamt in Kamenz mitgeteilt. Die 4-Millionen-Marke steht zwar noch, wackelt aber mehr und mehr. Silas Quiring mit Einzelheiten.
5: Ja, dafür gibt es einen ganz einfachen Grund. Die Zahl der Sterbefälle war erneut deutlich höher als die der Geburten. Am stärksten schrumpfte die Bevölkerung im Vogtlandkreis. Einen Anstieg der Einwohner gab es lediglich in Leipzig und Chemnitz. Das Durchschnittsalter der sächsischen Bevölkerung lag zuletzt im Übrigen bei 47,2 Jahren.
2: Es ist der erste Besuch seit 4 Jahren. Der britische König Charles hat Prinz Harry samt Familie auf seinem Landsitz in Gloucestershire empfangen. Das berichten britische Medien. Harry war vor 6 Jahren aus dem Königshaus ausgetreten. Seitdem ist das Verhältnis stark angespannt. 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
6: Auf der A38 Halle Richtung Leipzig. Vorsicht, in der Auffahrt zum Kreuz Leipzig Süd von der A72 aus Richtung Chemnitz sind Personen auf der Straße. Auf der A4 Chemnitz Richtung Dresden steht zwischen Chemnitz Mitte und Chemnitz Glöser im Baustellenbereich ein kaputtes Auto. In Hohenstein-Ernsthal und Umgebung kommt es wegen der MotoGP auf dem Sachsenring zu Sperrungen bis Sonntag. Und im Kreis Nordsachsen ist die Dübener Landstraße in Höhe des Abzweiges nach Sprotta wegen eines Unfalls beidseitig gesperrt. Staus und Blitzer immer melden an unsere kostenfreie Hotline 0800 0815 200. Das Wetter im Freistaat. Ein paar Wolken hängen am Himmel, insgesamt bleibt's aber trocken und die Temperaturen gehen runter auf 13 bis 9 Grad. Morgen gibt's viel Sonne und zwischendurch ein paar Wolken. Meist bleibt es trocken. Höchstens kommt am Nachmittag mal ein einzelner Schauer dazu bei maximal 28 Grad. Am Sonntag ähnlich, nur noch eine Ecke heißer mit bis zu 31 Grad.
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1: Im Kreis Nordsachsen, Vorsicht, die Dübener Landstraße ist in Höhe des Abzweiges nach Sprotta wegen eines Unfalls in beiden Richtungen gesperrt. Auf der A4 Chemnitz Richtung Dresden steht zwischen Chemnitz Mitte und Chemnitz Glöser ein kaputtes Auto im Baustellenbereich. Und in Hohenstein-Ernsthal und Umgebung gibt es wegen der MotoGP auf dem Sachsenring Sperrungen bis Sonntag. Staus und Blitzer immer melden an unsere kostenfreie Hotline 0800 0815 200. Das Wetter im Freistaat. Ein paar Wolken hängen am Himmel, insgesamt bleibt's aber trocken und die Temperaturen gehen runter auf 13 bis 9 Grad. Morgen gibt's viel Sonne und zwischendurch ein paar Wolken, meist bleibt es trocken, höchstens kommt am Nachmittag mal ein einzelner Schauer dazu bei maximal 28 Grad. Am Sonntag ähnlich, nur noch eine Ecke heißer mit bis zu 31 Grad.
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1: Um 0 Uhr. Ich bin Hanna Messerschmidt. Bei VW in Sachsen hat der nächste große Zoff begonnen. Der Konzern will seine Produktpalette halbieren und deutlich weniger Fahrzeuge bauen. Was das konkret für die sächsischen Standorte bedeutet, blieb nach der Aufsichtsratssitzung offen. Zuvor war auch über Schließungspläne fürs Zwickauer Werk berichtet worden. Für Thomas Knabel von der IG Metall kommt das nicht in Frage.
2: Die Volksbank ist der größte Arbeitgeber nicht nur in Zwickau. Die ganze Region hängt davon ab. Sie ist der größte Arbeitgeber in Sachsen und im gesamten Osten. Damit steht am Ende auch ein gesamtes Gesellschaftsmodell jetzt mittlerweile auch zur Debatte. Das ist die Dimension, in der wir hier so lang reden.
1: Die Gewerkschaft stellt sich auf weitere Proteste ein. Die Sparpläne für die Krankenkassen haben es durch Bundestag und Bundesrat geschafft. Die Reform sieht Einschnitte bei den Leistungen und zusätzliche Kosten für Versicherte vor, damit Beiträge nicht weiter steigen. Bundesgesundheitsministerin Wagen meint, ohne die Reform
3: müssten wir schon im kommenden Jahr mit einer Beitragssatzsteigerung von 1 Prozentpunkt rechnen. Knapp 20 Milliarden Euro paritätisch verteilt auf Arbeitnehmer und Arbeitgeber. Und das, meine Damen und Herren, kann nicht sein, was wir wollen.
1: Die Opposition glaubt nicht an stabile Beiträge und warnt unter anderem vor Krankenhausinsolvenzen. Auch das Heizungsgesetz ist beschlossene Sache. Öl- und Gasheizungen sollen weiter eingebaut werden können. Die Diätenerhöhung für Abgeordnete im Bundestag fällt in diesem Jahr aus. Auch dafür hat das Parlament jetzt grünes Licht gegeben. Es ging um 500 Euro mehr im Monat. Die Sparpolitik der Bundesregierung trifft viele Bürger und da soll es auch für die Abgeordneten keine Ausnahme geben, so die Begründung. Berlins regierender Bürgermeister Kai Wegner tritt nicht nochmal an. Der CDU-Politiker hat seine Spitzenkandidatur für die Wahl zum Abgeordnetenhaus im September zurückgezogen. Seit Wochen steht Wegner immer mehr in der Kritik. Es geht um sein Krisenmanagement beim großen Stromausfall in Berlin vor einem halben Jahr und die Frage, was er wie und wann unternommen hat. Wegner sagte:
4: Ja, ich habe kommunikative Fehler gemacht. Und das war auch Mist. Und ich ärgere mich am meisten darüber. Aber meine Damen und Herren, wenn ich feststelle, dass ich mit den Themen, die entscheidend sind für die Menschen, nicht mehr durchdringe, dann muss es Konsequenzen geben.
1: Auch Spanien hat den Sprung ins Halbfinale der Fußball-WM geschafft. Das Spiel gegen Belgien haben die Spanier mit 2:1 gewonnen. Im Halbfinale wartet Vize-Weltmeister Frankreich. Auch England und Norwegen wollen eine Runde weiter. Anpfiff für das vorletzte Viertelfinalspiel ist heute Abend 23 Uhr. 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
5: Im Kreis Nordsachsen ist die Dübener Landstraße in Höhe des Abzweigs nach Sprotta wegen eines Unfalls in beiden Richtungen gesperrt. Und in Hohenstein-Ernsthal und Umgebung gibt es wegen der MotoGP auf dem Sachsenring bis Sonntag Sperrungen. Staus und Blitzer immer melden an unsere kostenfreie Hotline 0800 0815 200. Das Wetter im Freistaat. Ein paar Wolken hängen am Himmel, insgesamt bleibt's aber trocken und die Temperaturen gehen runter auf 13 bis 9 Grad. Morgen gibt's viel Sonne und zwischendurch ein paar Wolken, meist bleibt es trocken, höchstens kommt am Nachmittag mal ein einzelner Schauer dazu bei maximal 28 Grad. Am Sonntag ähnlich, nur noch eine Ecke heißer mit bis zu 31 Grad.
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1: Um 0.30 Uhr. Ich bin Hanna Messerschmidt. Bei VW in Sachsen hat der nächste große Zoff begonnen. Der Konzern will seine Produktpalette halbieren und deutlich weniger Fahrzeuge bauen. Was das konkret für die sächsischen Standorte bedeutet, blieb nach der Aufsichtsratssitzung offen. Zuvor war auch über Schließungspläne fürs Zwickauer Werk berichtet worden. Für Thomas Knabel von der IG Metall kommt das nicht in Frage.
2: Volksbank ist der größte Arbeitgeber nicht nur in Zwickau. Die ganze Region hängt davon ab. Sie ist der größte Arbeitgeber in Sachsen und im gesamten Osten. Damit steht am Ende auch ein gesamtes Gesellschaftsmodell jetzt mittlerweile auch zur Debatte. Das ist die Dimension, in der wir hier so lange reden.
1: Die Gewerkschaft stellt sich auf weitere Proteste ein. Die Sparpläne für die Krankenkassen haben es durch Bundestag und Bundesrat geschafft. Die Reform sieht Einschnitte bei den Leistungen und zusätzliche Kosten für Versicherte vor, damit Beiträge nicht weiter steigen. Bundesgesundheitsministerin Warken meint, ohne die Reform
3: müssen wir schon im kommenden Jahr mit einer Beitragssatzsteigerung von 1 Prozentpunkt rechnen. Knapp 20 Milliarden Euro paritätisch verteilt auf Arbeitnehmer und Arbeitgeber. Und das, meine Damen und Herren, kann nicht sein, was wir wollen.
1: Die Opposition glaubt nicht an stabile Beiträge und warnt unter anderem vor Krankenhausinsolvenzen. Auch das Heizungsgesetz ist beschlossene Sache. Öl- und Gasheizungen sollen weiter eingebaut werden können. Die Diätenerhöhung für Abgeordnete im Bundestag fällt in diesem Jahr aus. Auch dafür hat das Parlament jetzt grünes Licht gegeben. Es ging um 500 Euro mehr im Monat. Die Sparpolitik der Bundesregierung trifft viele Bürger und da soll es auch für die Abgeordneten keine Ausnahme geben, so die Begründung. Berlins regierender Bürgermeister Kai Wegner tritt nicht nochmal an. Der CDU-Politiker hat seine Spitzenkandidatur für die Wahl zum Abgeordnetenhaus im September zurückgezogen. Seit Wochen steht Wegner immer mehr in der Kritik. Es geht um sein Krisenmanagement beim großen Stromausfall in Berlin vor einem halben Jahr und die Frage, was er wie und wann unternommen hat. Wegner sagte:
4: Ja, ich habe kommunikative Fehler gemacht. Und das war auch Mist. Und ich ärgere mich am meisten darüber. Aber meine Damen und Herren, wenn ich feststelle, dass ich mit den Themen, die entscheidend sind für die Menschen, nicht mehr durchdringe, dann muss es Konsequenzen geben.
1: Auch Spanien hat den Sprung ins Halbfinale der Fußball-WM geschafft. Das Spiel gegen Belgien haben die Spanier mit 2:1 gewonnen. Im Halbfinale wartet Vize-Weltmeister Frankreich. Auch England und Norwegen wollen eine Runde weiter. Anpfiff für das vorletzte Viertelfinalspiel ist heute Abend 23 Uhr. 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
5: Im Kreis Nordsachsen ist die Dübener Landstraße in Höhe des Abzweigs nach Sprotta wegen eines Unfalls in beiden Richtungen gesperrt. Auf der A14 Nossen Richtung Leipzig hat es in Höhe Döbel Nord einen Unfall gegeben. Und in Hohenstein-Ernsthal und Umgebung kommt es wegen der MotoGP auf dem Sachsenring bis Sonntag zu Sperrungen. Staus und Blitzer immer melden an unsere kostenfreie Hotline 0800 0815 200. Das Wetter im Freistaat. Ein paar Wolken hängen am Himmel und es bleibt trocken. Dazu liegen die Temperaturen gerade zwischen 13 und 9 Grad. Heute geht's mit Sonne und Wolken weiter, meistens bleibt's trocken und am Nachmittag fühlt sich das richtig sommerlich an mit Höchstwerten von 25 bis 27 Grad. In den Bergen wird's etwas frischer, aber auch da angenehm.
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3: Um 1 Uhr. Ich bin Hanna Messerschmidt. Alle VW-Werke in Sachsen müssen erhalten bleiben, so die Forderung der IG Metall nach der Aufsichtsratssitzung. Was die Kürzungspläne bei VW konkret für Sachsen bedeuten, ist weiter unklar. Zuvor war über Schließungspläne in Zwickau berichtet worden. Das Rathaus drängt auf Unterstützung von Freistaat und Bund. Die Krankenkassenreform ist beschlossene Sache. Nach dem Bundestag hat auch der Bundesrat zugestimmt. Die Reform soll die gesetzlichen Kassen wegen stark steigender Ausgaben entlasten und verhindern, dass die Beiträge steigen. Vorgesehen sind auch Ausgabenbremsen bei Praxen und Kliniken. Heftige Kritik kommt von der Opposition. Grünen-Fraktionschefin Hasselmann.
4: Es wird keine Effizienzgewinne geben und es wird keine Beitragsstabilität geben, sondern Krankenhausinsolvenzen, überlastete Hausärzte und verratene Psychotherapeutinnen und Therapeuten, meine Damen und Herren.
3: Bundestag und Bundesrat haben auch das Heizungsgesetz verabschiedet. In Zukunft soll es weiter möglich sein, Öl- und Gasheizungen einzubauen. Sein Krisenmanagement beim großen Stromausfall in Berlin fällt Kai Wegner auf die Füße. Der regierende Bürgermeister der Stadt hat seine Kandidatur für die Wahl im September zurückgezogen. Nach dem Stromausfall im Januar gab es immer wieder Unklarheiten darüber, was Wegner wann und wie gemacht hatte. Anklage wegen Callcenter-Betrug. Die Staatsanwaltschaft Dresden will 2 mutmaßliche Mitglieder einer internationalen Bande vors Landgericht bringen. Die hatte vor allem ältere Leute abgezockt. Mehr von Silas Quering.
5: Die Betrüger haben sich bei Anrufen als Bankmitarbeiter oder Polizisten ausgegeben, fingierte Inkassoschreiben verschickt oder ihre Opfer mit vermeintlichen Glücksspielen um Geld gebracht. Allein die beiden Beschuldigten sollen einen Schaden von mehr als 400.000 Euro angerichtet haben. Sie waren schon vor einem Jahr in Griechenland festgenommen und anschließend ausgeliefert worden. Seitdem sitzen sie in U-Haft.
3: Schon wieder rollt eine Hitzewelle auf Deutschland zu. Besonders heiß wird es in den kommenden Tagen im Westen und Süden. Tagsüber sind bis zu 35 Grad drin, am Dienstag dann sogar 38 Grad. Temperaturrekorde werden diesmal aber wohl nicht geknackt, so der Deutsche Wetterdienst. Europameister Spanien gegen Vize-Weltmeister Frankreich. So sieht das erste Halbfinalspiel der Fußball-WM aus. Spanien hat sich im Viertelfinale mit 2:1 gegen Belgien durchgesetzt. Heute Abend steht dann das Duell England-Norwegen an. Morgen früh spielt Titelverteidiger Argentinien gegen die Schweiz. 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
6: Im Kreis Nordsachsen ist die Dübener Landstraße in Höhe des Abzweiges nach Sprotter, Achtung, wegen eines Unfalls in beiden Richtungen gesperrt. Und in Hohenstein-Ernsthal und Umgebung gibt es wegen der MotoGP auf dem Sachsenring bis Sonntag Sperrungen. Staus und Blitzer immer melden an unsere kostenfreie Hotline 0800 0815 200. Das Wetter im Freistaat. Ein paar Wolken hängen am Himmel und es bleibt trocken. Dazu liegen die Temperaturen gerade zwischen 13 und 9 Grad. Heute geht's mit Sonne und Wolken weiter, meistens bleibt's trocken und am Nachmittag fühlt sich das richtig sommerlich an, mit Höchstwerten von 25 bis 27 Grad. In den Bergen wird's etwas frischer, aber auch da angenehm.
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2: Um 1.30 Uhr. Ich bin Hanna Messerschmidt. Alle VW-Werke in Sachsen müssen erhalten bleiben, so die Forderung der IG Metall nach der Aufsichtsratssitzung. Was die Kürzungspläne bei VW konkret für Sachsen bedeuten, ist weiter unklar. Zuvor war über Schließungspläne in Zwickau berichtet worden. Das Rathaus drängt auf Unterstützung von Freistaat und Bund. Die Krankenkassenreform ist beschlossene Sache. Nach dem Bundestag hat auch der Bundesrat zugestimmt. Die Reform soll die gesetzlichen Kassen wegen stark steigender Ausgaben entlasten und verhindern, dass die Beiträge steigen. Vorgesehen sind auch Ausgabenbremsen bei Praxen und Kliniken. Heftige Kritik kommt von der Opposition. Grünen-Fraktionschefin Hasselmann.
3: Es wird keine Effizienzgewinne geben und es wird keine Beitragsstabilität geben, sondern Krankenhausinsolvenzen, überlastete Hausärzte und verratene Psychotherapeutinnen und Therapeuten, meine Damen und Herren.
2: Bundestag und Bundesrat haben auch das Heizungsgesetz verabschiedet. In Zukunft soll es weiter möglich sein, Öl- und Gasheizungen einzubauen. Sein Krisenmanagement beim großen Stromausfall in Berlin fällt Kai Wegner auf die Füße. Der regierende Bürgermeister der Stadt hat seine Kandidatur für die Wahl im September zurückgezogen. Nach dem Stromausfall im Januar gab es immer wieder Unklarheiten darüber, was Wegner wann und wie gemacht hatte. Anklage wegen Callcenter-Betrug. Die Staatsanwaltschaft Dresden will zwei mutmaßliche Mitglieder einer internationalen Bande vors Landgericht bringen. Die hatte vor allem ältere Leute abgezockt. Mehr von Silas Quering.
4: Die Betrüger haben sich bei Anrufen als Bankmitarbeiter oder Polizisten ausgegeben, fingierte Inkassoschreiben verschickt oder ihre Opfer mit vermeintlichen Glücksspielen um Geld gebracht. Allein die beiden Beschuldigten sollen einen Schaden von mehr als 400.000 Euro angerichtet haben. Sie waren schon vor einem Jahr in Griechenland festgenommen und anschließend ausgeliefert worden. Seitdem sitzen sie in U-Haft.
2: Schon wieder rollt eine Hitzewelle auf Deutschland zu. Besonders heiß wird es in den kommenden Tagen im Westen und Süden. Tagsüber sind bis zu 35 Grad drin, am Dienstag dann sogar 38 Grad. Temperaturrekorde werden diesmal aber wohl nicht geknackt, so der Deutsche Wetterdienst. Europameister Spanien gegen Vize-Weltmeister Frankreich. So sieht das erste Halbfinalspiel der Fußball-WM aus. Spanien hat sich im Viertelfinale mit 2:1 gegen Belgien durchgesetzt. Heute Abend steht dann das Duell England-Norwegen an. Morgen früh spielt Titelverteidiger Argentinien gegen die Schweiz. 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
5: Im Kreis Nordsachsen ist die Dübener Landstraße in Höhe des Abzweiges nach Sprotta wegen eines Unfalls beidseitig gesperrt. Und in Hohenstein-Ernsthal und Umgebung gibt es wegen der MotoGP auf dem Sachsenring bis Sonntag Sperrungen. Staus und Blitzer immer melden an unsere kostenfreie Hotline 0800 0815 200. Das Wetter im Freistaat. Ein paar Wolken hängen am Himmel und es bleibt trocken. Dazu liegen die Temperaturen gerade zwischen 13 und 9 Grad. Heute geht's mit Sonne und Wolken weiter, meistens bleibt's trocken und am Nachmittag fühlt sich das richtig sommerlich an, mit Höchstwerten von 25 bis 27 Grad. In den Bergen wird's etwas frischer, aber auch da angenehm.
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3: Um 2 Uhr. Ich bin Hanna Messerschmidt. Die Hütte brennt bei VW Sachsen. Was die Sparpläne der Konzernspitze für die sächsischen Werke bedeuten, bleibt auch nach der Aufsichtsratssitzung unklar. Zuvor war unter anderem über Schließungspläne für das Werk in Zwickau berichtet worden. Die IG Metall fordert eine Erklärung und stellt sich auf Protest ein. Auch im Zwickauer Rathaus ist man besorgt. Bürgermeisterin Silvia Queck appelliert:
4: Es geht ja einfach um den Erhalt unserer industriellen Wertschöpfung, um die guten Rahmenbedingungen für die Region. Und das ist ein Gemeinschaftsakt von der Kommune, von Bund und Land und insbesondere auch von Konzernen. Hier erwarte ich, dass der Zusammenhalt politisch begleitet wird.
3: Die Krankenkassenreform ist beschlossene Sache. Nach dem Bundestag hat auch der Bundesrat zugestimmt. Die Reform soll die gesetzlichen Krankenkassen entlasten, zum Nachteil von Patienten und Kliniken, so die Kritik. Vor der Sommerpause wurde auch noch das neue Heizungsgesetz verabschiedet. Kaputt heißt künftig nicht mehr gleich neu kaufen. Der Bundesrat hat grünes Licht auf das neue Recht auf Reparatur gegeben. Wer ein kaputtes Smartphone oder eine defekte Waschmaschine hat, soll die Geräte künftig einfacher und zu einem fairen Preis reparieren lassen können. Dazu werden die Hersteller verpflichtet. Berlins regierender Bürgermeister Kai Wegner tritt nicht nochmal an. Der CDU-Politiker hat seine Spitzenkandidatur für die Wahl zum Abgeordnetenhaus im September zurückgezogen. Seit Wochen steht Wegner immer mehr in der Kritik. Es geht um sein Krisenmanagement beim großen Stromausfall in Berlin vor einem halben Jahr und die Frage, was er wie und wann unternommen hat. Wegner sagte:
5: Ja, ich habe kommunikative Fehler gemacht. Und das war auch Mist. Und ich ärgere mich am meisten darüber. Aber meine Damen und Herren, wenn ich feststelle, dass ich mit den Themen, die entscheidend sind für die Menschen, nicht mehr durchdringe, dann muss es Konsequenzen geben.
3: Die nächste Hitzewelle in Deutschland steht an. Schon heute wird es wieder deutlich wärmer, vor allem im Süden und Westen. Mehr von Tom Husse.
6: Im Laufe des Tages werden Temperaturen bis zu 35 Grad erwartet. Und die Hitze zieht sich dann erstmal weiter durch. Am Dienstag sind sogar bis zu 38 Grad drin. Die letzte große Hitzewelle ist erst einige Wochen her. Ende Juni wurden immer wieder neue Temperaturrekorde gemessen. Davon